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1: Ich bin Dirk Zeitler. Die Gewerkschaften haben zum Tag der Arbeit harten Widerstand gegen mögliche Einschnitte bei Rente, Gesundheitsversorgung und Sozialleistungen angekündigt. Wenn man uns angreift, dann wehren wir uns, sagte DGB-Chefin Fahimi bei der zentralen Maikundgebung in Nürnberg.
2: Gewerkschaftsbund-Chefin Fahimi rammt in ihrer Rede auf der zentralen DGB-Kundgebung in Nürnberg Pflöcke ein. Hände weg vom 8-Stunden-Tag und von der gesetzlichen Rente. So ihre klare Ansage in Richtung der schwarz-roten Regierungskoalition. Verbunden auch mit der Ankündigung, gegen die Sparpläne der Koalition Widerstand zu leisten. Thomas Thonfeld, Nachrichtenredaktion.
1: US-Verteidigungsminister Hegseth hat den Abzug von etwa 5000 US-Soldaten aus Deutschland angeordnet. Man gehe davon aus, dass der Abzug innerhalb der nächsten 6 bis 12 Monate abgeschlossen sein werde, teilte ein Sprecher des Pentagons mit. Trump hatte jüngst bereits angekündigt, einen entsprechenden Schritt zu prüfen. Zuvor hatte er deutliche Kritik an Bundeskanzler Merz geübt, weil dieser sich kritisch über die US-Offensive gegen den Iran geäußert hatte. Der Tankrabatt zur Entlastung der stark gestiegenen Preise wegen des Iran-Kriegs zeigt erste Wirkung. Zum Start sind die Preise für Benzin und Diesel deutlich gesunken, allerdings nicht so stark wie die Steuersenkung von 16,7 Cent pro Liter. Darauf weisen der ADAC und das Bundeskartellamt hin.
3: Die Bundesregierung fordert eine vollständige Weitergabe des Tankrabatts an die Verbraucher. Laut ADAC sanken die Preise wenige Stunden nach Einführung des Preisnachlasses um 7 bis 8 Cent und gaben danach auch weiter nach. Trotzdem kam es mittags, wie zuletzt üblich, wieder zu einem deutlichen Preissprung. Insgesamt liegen die Preise aber unter dem Niveau vom Donnerstag. Der Tankrabatt gilt bis Ende Juni. David Riemer, Nachrichtenredaktion.
1: US-Präsident Trump will die Zölle auf Autos aus der Europäischen Union auf 25% erhöhen. Die deutsche Autoindustrie sieht eine schwerwiegende Belastung und fordert schnelle Gespräche. Die zusätzlichen Abgaben würden die deutsche und europäische Automobilindustrie in einer ohnehin angespannten Lage hart treffen, sagte die Präsidentin des Verbands der Automobilindustrie, Hildegard Müller. Sie stellten eine schwerwiegende Belastung der transatlantischen Beziehungen dar.
4: Hoch die Hände, langes Maiwochenende wünschen wir euch. Ostseewelle hier mit dem Blick aufs Wetterchen und da können wir weit verbreitet Sterne gucken aktuell. Es bleibt und ist auch trocken bei Temperaturen aktuell zwischen 10 und 5 Grad. Heute am Samstag weiterhin schön sonnig und trocken bei unglaublichen 27 Grad. Der 2-Tage-Trend. Morgen sind ab Nachmittag rum, aber auch mal ein paar Schauer und Gewitter drin bei dennoch herrlichen 26 Grad. Übermorgen am Montag Sonne und Wolken im Wechsel. Gelegentlich kann es auch da mal ein bisschen nass werden bei 21 Grad maximal.
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1: Kommt gut in den Samstag. Ihr hört Ostseewelle. Es ist der 2. Mai. Ich bin Elisabeth Reinhold und verrate euch, wie der Tag heute wird.
0: Widder.
1: Ihr habt richtig Lust, euch zurückzulehnen und das Leben zu genießen.
0: Stier.
1: Ihr seid voller Energie und wollt euch bewegen, rausgehen und vielleicht sogar spontan etwas starten.
0: Zwillinge.
1: Heute dreht sich viel um Nähe, Vertrauen und schöne gemeinsame Zeit, bei der ihr merkt, wie wichtig euch echte Verbindungen sind.
0: Krebs.
1: Euer Kopf ist voller Ideen und Pläne, doch ihr solltet euch nicht stressen, sondern die Dinge ruhig und nacheinander angehen.
0: Löwe.
1: Ihr seid super gesellig, kommt leicht ins Gespräch und könnt sowohl bei Freunden als auch in der Liebe punkten.
0: Jungfrau.
1: Ein bisschen Rückzug tut euch gut, denn ihr braucht heute Raum, um eure Gedanken zu sortieren und wieder klarer zu sehen.
0: Waage.
1: Ihr habt Power und könnt den Tag perfekt nutzen, um euch sportlich auszupowern oder Dinge zu erledigen, die euch schon länger beschäftigen.
0: Skorpion.
1: Ihr genießt heute die kleinen Dinge besonders bewusst und merkt, wie gut euch Ruhe tut.
0: Schütze.
1: Ihr wollt hoch hinaus, plant viel und habt große Ziele im Kopf, solltet euch aber nicht zu sehr unter Druck setzen.
0: Steinbock.
1: Heute läuft alles ein bisschen leichter, ihr lacht mehr und könnt den Moment einfach genießen, ohne ständig an morgen zu denken.
0: Wassermann.
1: Ihr habt Lust auf Veränderungen und neue Eindrücke, was euch frischen Schwung und Motivation bringt.
0: Fische.
1: Bei euren Zielen denkt ihr heute besonders klar und erkennt, was ihr wirklich wollt. 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

0: Hier kommt auch schon der nächste aktuelle Hit in der Ostseewelle Playlist. 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
1: Dermot Kennedy mit Funeral.
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1: Ich bin Dirk Zeitler. US-Präsident Trump will Zölle auf Autos und Lastwagen, die aus der Europäischen Union in die USA eingeführt werden, ab nächster Woche auf 25% erhöhen. In seinem Post auf der Plattform Truth Social begründete er das mit dem Vorwurf, dass sich die EU nicht an das vereinbarte Handelsabkommen halte.
2: Für Autos, leichte Lastwagen und Autoteile, die aus der Europäischen Union in die USA gelangen, gilt aktuell ein Zollsatz von 15%. Doch Trump will das nun ändern. Bernd Lange, der Vorsitzende des Handelsausschusses im Europaparlament, findet das inakzeptabel. Das Europäische Parlament halte weiterhin an der Vereinbarung fest und arbeite an deren Umsetzung, sagt er. Die USA und die EU haben sich im vergangenen Sommer auf ein Handelsabkommen geeinigt. Vollständig umgesetzt ist der Deal aber noch nicht. Aus Washington, Franziska Spieker.
1: US-Verteidigungsminister Hegseth hat den Abzug von etwa 5000 US-Soldaten aus Deutschland angeordnet. Man gehe davon aus, dass der Abzug innerhalb der nächsten 6 bis 12 Monate abgeschlossen sein werde, teilte ein Sprecher des Pentagons mit. US-Präsident Trump hatte jüngst bereits angekündigt, einen entsprechenden Schritt zu prüfen. Zuvor hatte er deutliche Kritik an Bundeskanzler Merz geübt, weil dieser sich kritisch über die US-Offensive gegen den Iran geäußert hatte. Die Gewerkschaften haben zum Tag der Arbeit harten Widerstand gegen mögliche Einschnitte bei Rente, Gesundheitsversorgung und Sozialleistungen angekündigt. Wenn man uns angreift, dann wehren wir uns, sagte DGB-Chefin Fahimi bei der zentralen Maikundgebung in Nürnberg.
3: Gewerkschaftsbund-Chefin Fahimi rammt in ihrer Rede auf der zentralen DGB-Kundgebung in Nürnberg Pflöcke ein. Hände weg vom 8-Stunden-Tag und von der gesetzlichen Rente, so ihre klare Ansage in Richtung der schwarz-roten Regierungskoalition. Verbunden auch mit der Ankündigung, gegen die Sparpläne der Koalition Widerstand zu leisten. Thomas Thonfeld, Nachrichtenredaktion.
1: Der Tankrabatt zur Entlastung der stark gestiegenen Preise wegen des Iran-Kriegs zeigt erste Wirkung. Zum Start sind die Preise für Benzin und Diesel deutlich gesunken, allerdings nicht so stark wie die geltende Steuersenkung von 16,7 Cent pro Liter. Darauf weisen der ADAC und das Bundeskartellamt hin.
4: Entspannte Nachtschicht wünschen wir euch an alle, die ran müssen. Ostseewelle hier, wir gucken mal ganz kurz aufs Wetterchen. Und da ist es momentan überall schön klar und trocken bei Temperaturen zwischen 10 und 5 Grad. Heute am Samstag wiederholt schön sonnig und trocken bei schon fast sommerlichen 27 Grad. Der Zwei-Tage-Trend. Morgen müssen wir ab dem Nachmittag rum auch mal mit einem Schauer und Gewitter rechnen bei dennoch sensationellen 26 Grad. Übermorgen am Montag bekommen wir einen Mix aus Sonne und Wolken. Hin und wieder kann es auch da mal ein bisschen tröpfeln. Bei dennoch 21 Grad maximal. Ihr Lieben, schönes, langes, erstes Mai-Wochenende gewünscht.
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1: Ich bin Dirk Zeitler. Nach den wachsenden Spannungen zwischen Präsident Trump und Bundeskanzler Merz ordnet die US-Regierung den Teilabzug von Soldaten aus Deutschland an. Rund 5.000 von ihnen sollen in den nächsten 6 bis 12 Monaten verlegt werden. Der offizielle Grund: eine Prüfung der Truppenpräsenz in Europa, der Bedingungen vor Ort und der Anforderungen der Einsatzgebiete insgesamt. Der Schritt markiert eine Verschlechterung der deutsch-amerikanischen Beziehungen. Die Gewerkschaften haben zum Tag der Arbeit harten Widerstand gegen mögliche Einschnitte bei Rente, Gesundheitsversorgung und Sozialleistungen angekündigt. Wenn man

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1: Miles Smith und Niall Horan mit Drive Safe.
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1: Ich bin Dirk Zeitler. Nach den wachsenden Spannungen zwischen Präsident Trump und Bundeskanzler Merz ordnet die US-Regierung den Teilabzug von Soldaten aus Deutschland an. Rund 5000 von ihnen sollen in den nächsten 6 bis 12 Monaten verlegt werden. Der offizielle Grund: eine Prüfung der Truppenpräsenz in Europa. Der Schritt markiert eine weitere Verschlechterung der deutsch-amerikanischen Beziehungen. Der Tankrabatt zur Entlastung der stark gestiegenen Preise wegen des Iran-Kriegs zeigt erste Wirkung. Zum Start sind die Preise für Benzin und Diesel deutlich gesunken. Allerdings nicht so stark wie die Steuersenkung von 16,7 Cent pro Liter. Darauf weisen der ADAC und das Bundeskartellamt hin.
2: Die Bundesregierung fordert eine vollständige Weitergabe des Tankrabatts an die Verbraucher. Laut ADAC sanken die Preise wenige Stunden nach Einführung des Preisnachlasses um 7 bis 8 Cent und gaben danach auch weiter nach. Trotzdem kam es mittags, wie zuletzt üblich, wieder zu einem deutlichen Preissprung. Insgesamt liegen die Preise aber unter dem Niveau vom Donnerstag. Der Tankrabatt gilt bis Ende Juni. David Riemer, Nachrichtenredaktion.
1: US-Präsident Trump will Zölle auf Autos und Lastwagen, die aus der Europäischen Union in die USA eingeführt werden, ab nächster Woche auf 25% erhöhen. In seinem Post auf der Plattform Truth Social begründet er das mit dem Vorwurf, dass sich die EU nicht an das vereinbarte Handelsabkommen halte.
3: Für Autos, leichte Lastwagen und Autoteile, die aus der Europäischen Union in die USA gelangen, gilt aktuell ein Zollsatz von 15%. Doch Trump will das nun ändern. Bernd Lange, der Vorsitzende des Handelsausschusses im Europaparlament, findet das inakzeptabel. Das Europäische Parlament halte weiterhin an der Vereinbarung fest und arbeite an deren Umsetzung, sagt er. Die USA und die EU haben sich im vergangenen Sommer auf ein Handelsabkommen geeinigt. Vollständig umgesetzt ist der Deal aber noch nicht. Aus Washington, Franziska Spieker.
1: Die Polizei hat eine positive vorläufige Bilanz des 1. Mai in Berlin gezogen. Bei der großen Demonstration von Linken und Linksextremen wurden am Abend nach einer ersten Zählung nur 3 Festnahmen wegen Störungen verzeichnet, sagte ein Sprecher. Im gesamten Tagesverlauf habe es Festnahmen im mittleren zweistelligen Bereich gegeben, sowohl bei den vielen Demonstrationen als auch bei Straßenfesten und Feiern in Parks.
4: Entspannte Nachtschicht wünschen wir euch an alle, die ran müssen. Ostseewelle hier, wir gucken mal ganz kurz aufs Wetterchen. Und da ist es momentan überall schön klar und trocken bei Temperaturen zwischen 10 und 5 Grad. Heute am Samstag wiederholt schön sonnig und trocken bei schon fast sommerlichen 27 Grad. Der 2-Tage-Trend. Morgen müssen wir ab dem Nachmittag rum auch mal mit einem Schauer und Gewitter rechnen bei dennoch sensationellen 26 Grad. Übermorgen am Montag bekommen wir einen Mix aus Sonne und Wolken. Hin und wieder kann es auch da mal ein bisschen tröpfeln. Bei dennoch 21 Grad maximal. Ihr Lieben, schönes, langes, erstes Mai-Wochenende gewünscht.
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1: Das sind Jennifer Lopez und David Guetta mit Save Me Tonight.

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1: Der heilige Florian ist der Schutzpatron der Feuerwehrleute. Dahinter steckt Florian von Lorch. Zum Heiligen hat ihn die katholische Kirche erklärt, weil er den Märtyrertod gestorben ist zur Zeit der Christenverfolgung. Er ist also lieber gestorben, als seinem Glauben abzuschwören. Am 4. Mai ist sein Gedenktag, weil er am 4. Mai im Jahr 304 nach Christus gestorben ist. Vielerorts erinnern rund um diesen Gedenktag Florians Gottesdienste an ihn. Morgen findet einer statt, den die Kirchengemeinde Züssow-Zahnekow-Ranzin veranstaltet. Pastor Christoph Rau lädt dazu ein.
2: Wir sind hier auf dem Dorf intensiv mit unseren freiwilligen Feuerwehren unterwegs und haben vor vielen Jahren den Kontakt zu ihnen gesucht und haben miteinander ein Format überlegt, wo ihnen gedankt wird, wo ihnen Mut zugesprochen wird, wo die Chance ist für Gemeinschaft. Ein gottesdienstliches Format, wo wir also unterschiedliche Wehren von Jahr zu Jahr wechselnd besuchen, wo unsere Band für die Musik sorgt, wo uns wichtig ist, ihnen zu danken für die Arbeit und für ihren Dienst, den sie an uns hier vor Ort tun. Denn so sehen wir das tatsächlich, dass alle Kameradinnen und Kameraden von Gott gesandt sind, mit dem Mut und der Ausbildung in gefährliche Situationen hineinzugehen und für uns einzustehen.
1: Morgen findet der Florians-Gottesdienst statt um 10 Uhr in der Festscheune in Schlattgow bei Antlam bei der Freiwilligen Feuerwehr Schmatzin. Und ich sage an dieser Stelle gerne auch nochmal Danke allen Feuerwehrleuten bei uns im Land für ihren Einsatz. Aus der Ostseewelle Kirchenredaktion, Jana Bergmann.

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3: Ich bin Dirk Zeitler. Nach den wachsenden Spannungen zwischen Präsident Trump und Bundeskanzler Merz ordnet die US-Regierung den Teilabzug von Soldaten aus Deutschland an. Rund 5000 von ihnen sollen in den nächsten 6 bis 12 Monaten verlegt werden.
4: Eine schmerzhafte Nachricht für Deutschland. Die US-Truppen sind geschätzt als Sicherheitsfaktor, als Wirtschaftsfaktor, aber auch in den Gemeinden vor Ort, als Nachbarn und im Sportverein. Rund 39.000 US-Soldaten sind aktuell im Land. Der Truppenabzug zeigt auch, wie dramatisch sich die Beziehung zwischen Kanzler Merz und Präsident Trump verschlechtert haben, und das in nur einer Woche. Montag hatte Merz den Präsidenten für seinen Krieg im Iran scharf kritisiert. Trump ätzte zurück und lässt jetzt Taten folgen. Aus Washington, Jan-Christoph Freibert.
3: Die Polizei hatte eine positive vorläufige Bilanz des 1. Mai in Berlin gezogen. Bei der großen Demonstration von Linken und Linksextremen wurden am Abend nach einer ersten Zählung nur 3 Festnahmen wegen Störungen verzeichnet, sagte ein Sprecher. Im gesamten Tagesverlauf habe es Festnahmen im mittleren zweistelligen Bereich gegeben, sowohl bei den vielen Demonstrationen als auch bei den Straßenfesten und Feiern in Parks. Der Tankrabatt zur Entlastung der stark gestiegenen Preise wegen des Iran-Kriegs zeigt erste Wirkung. Zum Start sind die Preise für Benzin und Diesel deutlich gesunken. Allerdings nicht so stark wie die Steuersenkung von 16,7 Cent pro Liter. Darauf weisen ADAC und das Bundeskartellamt hin.
5: Die Bundesregierung fordert eine vollständige Weitergabe des Tankrabatts an die Verbraucher. Laut ADAC sanken die Preise wenige Stunden nach Einführung des Preisnachlasses um 7 bis 8 Cent und gaben danach auch weiter nach. Trotzdem kam es mittags, wie zuletzt üblich, wieder zu einem deutlichen Preissprung. Insgesamt liegen die Preise aber unter dem Niveau vom Donnerstag. Der Tankrabatt gilt bis Ende Juni. David Riemer, Nachrichtenredaktion.
3: Der Schiffskonvoi zur Freisetzung des mehrmals an der deutschen Ostseeküste gestrandeten Buckelwals ist am frühen Morgen auf Kurs in der Nordsee. Der Schlepper und der Lastkahn mit dem Wal sowie ein Begleitschiff fuhren weiterhin nördlich der nördlichsten Spitze Dänemarks in Richtung Norwegen, wie beim Schiffsortungsdienst Vesselfinder zu beobachten war. Die Freisetzung des Wals soll an einem öffentlich nicht bekannten Ort in der Nordsee erfolgen.
6: In Hamburg und Schleswig-Holstein haben wir heute den ganzen Tag viel Sonne. Zum Nachmittag und Abend, da kommt vom Westen ein paar Wolken und es zieht sich etwas zu. Ansonsten wirklich sehr sommerlich warm schon. Temperaturen zwischen 23 und 28 Grad maximal. Es weht dazu ein mäßiger Wind aus südwestlichen Richtungen. Der Zwei-Tage-Trend. Morgen am Sonntag Richtung Norden und Nordseeküste ein recht neblig trüber Start. Ansonsten auch Sonne-Wolken-Mix. Es kann ein paar Schauern Gewitter geben zum Nachmittag bis 25 Grad und übermorgen am Montag ist es wechselhaft, Sonne, Wolken, etwas Regen bis 19 Grad maximal. Ist es. 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A14 Wismar Richtung Schwerin zwischen dem Rastplatz Platerberg und dem Kreuz Schwerin. Da die rechte Spur gesperrt nach einem Unfall. Fahrt schön vorsichtig. Ansonsten noch eine Meldung von euch.
7: Hallo liebes Ostseewelle-Team, hier ist die Verena. In Raden bitte aufpassen, dort steht Wild. Vermutlich aus der Wildannahme sind die abgehauen. Schön aufpassen.
6: Danke dir. Flitzerblitzer. Die stehen auf der A14 Richtung Karstadthöhe Verbinder. A20 Richtung Bad Segeberg am Ende der Autobahn. A24 Richtung Hamburg in der Baustelle Wirbelin und Höhe Kremmen. Und dann noch einmal Richtung Berlin im Dreieck Wittstock. B96 zwischen Rambin und Samtens am Parkplatz. B105 Rostock, Warnow-Allee aus dem Tunnel raus Richtung Lüttenklein. Dann B105 in Altheide Richtung Rostock. B111 zwischen Bannemien und Wolgast am Abzweig Milchow beidseitig. B192 in Neuendorf Richtung Neubrandenburg und in Goldberg-Güstrower Straße stadteinwärts. B198 Miro Richtung Wesenberg an der Rettungswache. In Bordin Richtung Renzow. Und zwischen Milmersdorf und Mittenwalde am Abzweig Peetznig. Habt ihr auch noch welche gesehen? Dann ruft euch bei uns.

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1: Tag 2 vom langen Wochenende. Es ist Samstag. Adrian Mützel ist in den Nachrichten.
2: Ich habe die kurze Hose schon an. Schönen guten Morgen.
1: Sehr gut. Ich bin Elisabeth Reinhardt. Guten Morgen. Ich habe jetzt auch endlich mal offiziell die Knöchelsockensaison eröffnet. Ich weiß, du trägst das ganze Jahr über Knöchelsocken.
2: Das stimmt.
1: Ja.
2: Knöchelfrei tatsächlich. Ich zeige relativ viel Knöchel immer.
1: Ganz schön freizügig.
2: Ja, das stimmt.
1: Nee, also ich habe jetzt sozusagen immer noch lange Socken getragen. Jetzt ist aber soweit. Jetzt ist Sneaker-Saison. Jetzt kannst du kurze Socken rausholen. Die Sonne lacht uns auch schon an. Kommt alle richtig gut in den Tag. Mit all euren Lieblingshits. Das ist Ausdies mit Angel Eyes. Euch einen schönen Start in den Samstagmorgen. Ich bin Elisabeth Reinhold. Moin!

0: Es ist 6.20 Uhr.
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0: Hier bei Ostseewelle am Samstag, es ist der 2. Mai.
2: Und heute geht's mal los mit Widder.
0: Okay, ihr habt richtig Lust, euch zurückzulehnen und das Leben zu genießen.
2: Jetzt sind wir bei Stier.
0: Ihr seid voller Energie und wollt euch bewegen, rausgehen und vielleicht sogar spontan etwas starten.
2: Zwillinge?
0: Heute dreht sich viel um Nähe, Vertrauen und schöne gemeinsame Zeit, bei der ihr merkt, wie wichtig euch echte Verbindungen geworden sind.
2: Krebs.
0: Euer Kopf ist voller Ideen und Pläne, doch solltet ihr euch nicht stressen, sondern die Dinge ruhig und nacheinander angehen.
2: Löwe.
0: Ihr seid super gesellig, kommt leicht ins Gespräch und könnt sowohl bei Freunden als auch in der Liebe punkten.
2: Jungfrau.
0: Ein bisschen Rückzug tut euch gut, denn ihr braucht heute Raum, um eure Gedanken zu sortieren und wieder klarer zu sehen.
2: Waage.
0: Ihr habt Power und könnt den Tag perfekt nutzen, um euch sportlich auszupowern oder Dinge zu erledigen, die euch schon länger beschäftigen.
2: Skorpion.
0: Ihr genießt heute die kleinen Dinge besonders bewusst und merkt, wie gut euch Ruhe tut.
2: Schütze.
0: Ihr wollt hoch hinaus, plant viel und habt große Ziele im Kopf, solltet euch aber nicht zu sehr unter Druck setzen.
2: Steinbock.
0: Heute läuft alles ein bisschen leichter, ihr lacht mehr und könnt den Moment einfach genießen, ohne ständig an morgen zu denken.
2: Wassermann.
0: Ihr habt Lust auf Veränderungen und neue Eindrücke, was euch frischen Schwung und Motivation bringt.
2: Und die Fische.
0: Bei euren Zielen denkt ihr heute besonders klar und erkennt, was ihr wirklich wollt. 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Euch einen schönen Start in diesen Samstagmorgen, jetzt 6.21 Uhr. Ganz gefühlvoll jetzt Passenger mit Let Her Go. Guten Morgen!

0: geht's in den Samstagmorgen. 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Die meiste Musik mit allen aktuellen Hits. 6.28 Uhr, 6:28, 7:02. Gleich geht's hier weiter mit der neuen Nummer von Holly Humberstone, To Love Somebody. Und gut gelaunt geht's in den Samstag mit Shakira und Sue. Bleibt bei uns.
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0: Es ist 6.30 Uhr, ihr hört Ostseewelle mit dem Guten Morgen-Update um 6:30. Adrian Mützler hat die Schlagzeilen für euch.
10: Bei Gardebusch ist gestern eine Rentnerin ums Leben gekommen. Die 82-Jährige ist mit ihrem Auto von der Straße abgekommen und gegen einen Baum geprallt. Sie ist noch an der Unfallstelle verstorben. Timmy macht weiter Meter. Der Schlepperverband ist zwischen Dänemark und Norwegen unterwegs. Gestern ist einmal der Kurs geändert worden. Der Wellengang ist hier zu hoch gewesen. Der neue Tankrabatt zeigt Wirkung auf Kraftstoffe, die neu an den Tankstellen angeliefert werden. Die kosten 17 Cent weniger. Das freut viele, die jetzt am langen Wochenende mit dem Auto zum Ausflug fahren.
0: Alles, was heute Morgen wichtig ist, in einer halben Stunde wieder in unseren Ostseewelle-Nachrichten um 7 und jederzeit zum Nachhören in der Ostseewelle-App. Und der Tag startet schon wieder direkt richtig schön sonnig. Die Sonnenscheindauer liegt heute bei 15 Stunden, also den ganzen Tag Sonne, Sonne, Sonne. Temperaturen aktuell zwischen 7 und 12 Grad. Bis zu 29 Grad können es heute stellenweise werden. An der Küste so um die 25 Grad maximal. Dazu bleibt es trocken. Der Zwei-Tage-Trend morgen am Sonntag. Da wird es wechselhaft. Zwischendurch viele Wolken, aber auch immer wieder Sonne. Zum Nachmittag kann es dann ein paar Schauer und auch Gewitter geben, bis 28 Grad. Übermorgen am Montag dann nur noch bis 21 Grad. Es ist 6.32 Uhr. 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A14 Richtung Schwerin. Vorsicht bitte, zwischen dem Rastplatz Platerberg und dem Kreuz Schwerin gab es einen Unfall, deswegen jetzt da die rechte Spur gesperrt. Flitzerblitzer stehen auf der A14 Richtung Karstadthöhe Verbinde. A20 Richtung Bad Segeberg am Ende der Autobahn. A24 Richtung Hamburg in der Baustelle Wöbelin. Dann nochmal Höhe Kremm und Richtung Berlin im Dreieck Wittstock. B96 zwischen Rabin und Samtens am Parkplatz. B105 Rostock aus dem Warnow-Tunnel raus Richtung Lüttenklein. B111 zwischen Bannemien und Wolgast am Abzweig Mölschow. B192 in Neuendorf Richtung Neubrandenburg. B98 Miro Richtung Wesenberg an der Rettungswache. Im Bordin Richtung Renzo und zwischen Milmersdorf und Mittenwalde am Abzweig Peetznig. Habt ihr auch noch welche gesehen? Dann ruft euch bei uns auf der Studio-Hotline. Das ist die 0381 49 78 110. Denn keiner meldet mehr. Aktuelle Flitzerblitzer.
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0: Mit Adrian Mützel heute in den Nachrichten.
10: Schönen guten Morgen.
0: Ich bin Elisabeth Reinhold. Moin und euch einen schönen Start in diesen Samstagmorgen. Jetzt hier Ray, Where's My Husband?

während die meisten sich zu Hause im Bett nochmal dreimal umdrehen, ist Franziska aus Teterow schon unterwegs im Auto, muss heute zum Samstagsdienst. Damit sie gut startet, hat sie ihren Musikwunsch abgegeben im Web bei ostseewelle.de, hat Lust auf was Kultiges aus den 90ern. Hier jetzt Oasis mit Wonderwall für den Start in den Samstagmorgen mit Ostseewelle.

0: 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Hier kommt der nächste Neuzugang.
1: Holly Humberstone, To Love Somebody.

0: in den Samstag. Hier ist Ostseewelle, 6.58 Uhr, 2 Minuten vor 7. Gleich geht's hier weiter mit der meisten Musik, mit allen aktuellen Hits. Frischer neuer Hit von Austies, Electric Fight dabei. Und passend zum Sonnenwetter gibt's Alvaro Soler mit Sophia. Bleibt bei uns!
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9: Ich bin Dirk Zeitler. Die US-Regierung hat den Teilabzug von Soldaten aus Deutschland angekündigt. Rund 5.000 von ihnen sollen in den nächsten 6 bis 12 Monaten verlegt werden. Der offizielle Grund: eine Prüfung der Truppenpräsenz in Europa.
10: Eine schmerzhafte Nachricht für Deutschland. Die US-Truppen sind geschätzt als Sicherheitsfaktor, als Wirtschaftsfaktor, aber auch in den Gemeinden vor Ort, als Nachbarn und im Sportverein. Rund 39.000 US-Soldaten sind aktuell im Land. Der Truppenabzug zeigt auch, wie dramatisch sich die Beziehung zwischen Kanzler Merz und Präsident Trump verschlechtert haben, und das in nur einer Woche. Montag hatte Merz den Präsidenten für seinen Krieg im Iran scharf kritisiert. Trump ätzte zurück und lässt jetzt Taten folgen. Aus Washington, Jan-Christoph Freibert.
9: Die Polizei hat eine positive vorläufige Bilanz des 1. Mai in Berlin gezogen. Bei der großen Demonstration von Linken und Linksextremen wurden am Abend nach einer ersten Zählung nur 3 Festnahmen wegen Störungen verzeichnet, sagte ein Sprecher. Im gesamten Tagesverlauf habe es Festnahmen im mittleren zweistelligen Bereich gegeben, sowohl bei den vielen Demonstrationen als auch bei den Straßenfesten und Feiern in Parks. Wie gut kommen wir eigentlich miteinander klar? Da sind viele Menschen skeptisch. Mehr als 2/3 bewerten das soziale Miteinander in Deutschland sogar als schlecht. Das zeigt eine aktuelle Forsa-Umfrage für die Krankenkasse DAK Gesundheit.
11: Fast 70% der Befragten haben den Zusammenhalt und das Zusammenleben in der Gesellschaft mit schlecht oder sehr schlecht bezeichnet. Ein Plus von 6 Prozentpunkten im Vergleich zum Vorjahr. Viele beklagen vor allem mehr Beleidigungen, Respektlosigkeit und Aggressivität, besonders im öffentlichen Raum und in sozialen Netzwerken. 98% glauben, dass ein besseres soziales Miteinander die Gesundheit fördert. Mehr als die Hälfte engagiert sich bereits dafür, etwa durch Nachbarschaftshilfe oder Ehrenamt. David Riemer, Nachrichtenredaktion.
9: Der Schiffskonvoi zur Freisetzung des mehrmals an der ostdeutschen Ostseeküste gestrandeten Buckelwals ist am frühen Morgen auf Kurs in der Nordsee. Der Schlepper und der Lastkahn mit dem Wal sowie das Begleitschiff fuhren weiterhin nördlich der nördlichsten Spitze Dänemarks in Richtung Norwegen, wie beim Schiffsortungsdienst Vesselfinder zu beobachten war. Die Freisetzung des Wals soll an einem öffentlich nicht bekannten Ort in der Nordsee erfolgen.
0: Hamburg und Schleswig-Holstein haben wir heute den ganzen Tag viel, viel Sonne. Zum Nachmittag und Abend, da kommt vom Westen ein paar Wolken und es zieht sich etwas zu. Ansonsten wirklich sehr sommerlich warm schon. Temperaturen zwischen 23 und 28 Grad maximal. Es weht dazu ein mäßiger Wind aus südwestlichen Richtungen. Der Zwei-Tage-Trend. Morgen am Sonntag Richtung Norden und Nordseeküste ein recht neblig trüber Start. Ansonsten auch Sonne-Wolken-Mix. Es kann ein paar Schauern Gewitter geben zum Nachmittag bis 25 Grad. Und übermorgen am Montag ist es wechselhaft. Sonne, Wolken, etwas Regen bis 19 Grad maximal. Es ist 7.03 Uhr. Ostseewelle hier mit dem besten Verkehrsservice für unser Land auf der A14. Wieder alles frei und ansonsten auch gute Fahrt euch überall. Flitzerblitzer stehen auf der A14 Richtung Karstadthöhe Verbinder, A20 Richtung Bad Segeberg am Ende der Autobahn, A24 Richtung Hamburg in der Baustelle über Berlin, B96 zwischen Rambin und Samtens am Parkplatz, B105 für Rostock aus dem Warnow-Tunnel raus Richtung Lüttenklein, B111 zwischen Bannemien und Wolgast am Abzweig Mölchow, B92 Neuendorf Richtung Neubrandenburg und in Goldberg-Güstrower Straße stadteinwärts, B98 Miro Richtung Wesenberg an der Rettungswache, im Bordin Richtung Renzow, zwischen Milmersdorf und Mittenwalde am Abzweig Peetznick. Und ihr habt auch noch einen.
12: Einen schönen guten Morgen, Sven hier.
0: Hi.
12: Ich wollte nur Bescheid sagen, der Blitzer wird gerade aufgebaut auf den Friedrich-Engels-Ring Höhe Kulturpark.
0: Da sind die aber auch schon früh fleißig, was?
12: Ja, genau.
0: Alles klar.
12: Wir sind kräftig schon bei.
0: Habt ihr auch noch welche gesehen? Dann ruft euch bei uns auf der Studio-Hotline. Das ist die 0381 49 78 110. Denn keiner meldet mehr. Aktuelle Flitzerblitzer.
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0: Ach, heute Samstag. Adrian Mütze ist in den Nachrichten.
13: Herzlich willkommen. Wir haben so ein bisschen Luxusprobleme heute. Wir müssen die Jalousien zumachen, sonst sehen wir die Bildschirme nicht mehr. Aber
0: Sonnenbrille wäre auch echt gut heute Morgen.
13: Das stimmt allerdings.
0: Ja, das ist dann immer, ne? Und der zweite Nachteil, auch Luxusproblem. Bei der schönen Sonne sieht man mal wieder, wie die Fenster geputzt werden müssen.
13: Oh ja, stimmt. Ich mach mich mal ran kurz.
0: Ich bin Elisabeth Reinhold. Moin euch auf jeden Fall einen schönen Start in den Samstagmorgen. Jetzt hier, Baby Rexha.

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Ihr hört Ostseewelle am langen 1. Mai-Wochenende. Heute Tag 2, Samstag. Jetzt 7:15 Uhr, 7:15 Uhr, 7:08 Uhr ist es. Guten Morgen.

0: hört Ostseewelle am Samstagmorgen, der 2. Mai, 7.18 Uhr, Käffchenzeit.
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0: Es ist 7.25 Uhr, 5 Minuten vor halb 8 am Samstagmorgen. Einmal Studio-Hotline 0381 49 78 110. Moin, wer ist denn dran?
1: Guten Morgen, der André. Ich wollte nur Bescheid sagen, wir haben seit gestern Abend in der Präsentinstraße in Geels auf einen Rohrbruch und man kann da nicht durchfahren und die Umleitung ist sehr schlecht zu sehen. Die Lkw-Fahrer fahren da vorbei und bleiben stecken. Vielleicht einmal durchsagen, dass ja, in Rostock-Gelsdorf.
0: In Rostock-Gelsdorf, ne? Okay.
1: Alles klar.
0: Danke dir fürs Bescheid geben.
1: Jo. Tschüss.
0: Ciao. Gleich geht's hier weiter bei Ostseewelle mit der meisten Musik, mit allen aktuellen Hits für euch. Ray Dalton, Blood Running. Dazu gute Laune Nummer zum Mitsingen von Glasperlenspiel, Geiles Leben und richtig coole Ausflugstipps für euren Familiensamstag am langen 1. Mai-Wochenende. Gibt's natürlich auch total regional hier bei Ostseewelle. Garantiert bis 7.45 Uhr.
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0: Es ist 7.29 Uhr. Ihr habt Ostseewelle mit dem Guten Morgen-Update um halb acht. Adrian Mützel hat die Schlagzeilen für euch.
16: Schwerstarbeit für die Feuerwehren hier im Land. Gestern am Feiertag hat es gleich mehrere Brände gegeben. In der Feldberger Seenlandschaft hat es einen Waldbrand gegeben. Außerdem sind zwei Wohnhäuser bei Dasso zerstört worden. Der Tankrabatt macht sich bei uns im Land bemerkbar. Gestern am Feiertag haben viele von uns vor dem Ausflug nochmal voll getankt und das deutlich günstiger. Arbeitnehmer mit kleinerem und mittlerem Einkommen sollen bald mehr von ihrem Geld haben. So zumindest der Plan von Bundesfinanzminister Klingbeil. Der will sein Konzept für eine Steuerreform bald vorlegen.
0: Alles, was heute Morgen wichtig ist, in einer halben Stunde wieder in unseren Ostseewelle-Nachrichten um 8 und jederzeit auch in der Ostseewelle-App. Das Samstagswetter, das zeigt sich schon wieder von der allerschönsten Seite. Es ist super sonnig und es ist auch den ganzen Tag. Die Sonnenscheindauer liegt bei 15 Stunden. Dazu bleibt es trocken und richtig schön warm für den 2. Mai. 29 Grad sind heute stellenweise drin. Der Zwei-Tage-Trend. Morgen am Sonntag zieht es sich zwischendurch mal zu, aber auch viel Sonne mit dabei. Zum Nachmittag ein paar Schauer, vor allem in Mecklenburg und westlich von Mecklenburg bis 28 Grad. Und übermorgen am Montag wechselhaft bis 21 Grad. 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Soweit alles frisch und frei, euch eine gute und vor allem sichere Fahrt. Flitzerblitzer, die stehen auf der A14 Richtung Karstadt-Höhe Verbinde. A20 Richtung Bad Segeberg am Ende der Autobahn. A24 Richtung Hamburg in der Baustelle über Berlin. B96 zwischen Rambin und Samtens am Parkplatz. B105 für Rostock aus dem Warnow-Tunnel raus Richtung Lüttenklein und dann B105 in Altheide Richtung Rostock. B111 zwischen Warnemünde und Wolgast am Abzweig Mölchow. B192 in Neuendorf Richtung Neubrandenburg und in Goldberg-Güstrower Straße stadteinwärts. B098 Miro Richtung Wiesenberg an der Rettungswache. In Bordin Richtung Renzo. Zwischen Milmarsdorf und Mittenwalde am Abzweig Peetznick. Und ihr habt auch noch welche.
17: Guten Morgen, liebes Ostseewelle-Team. Auf der B321 von Schwerin kommt Richtung Kriewitz, kurz vorm Waldschlösschen, steht der Blitzer. Dankeschön, schönes Wochenende.
0: Danke, Sven. Und moin.
18: Guten Morgen, Nicole aus Neubrandenburg hier. Ich wollte nur mal Bescheid sagen, auf dem Ring in Neubrandenburg, kurz bevor man Richtung Strelitzer Straße fährt, wird Blitzer aufgebaut.
0: Danke dir. Habt ihr auch noch welche gesehen? Dann ruft euch bei uns auf der Studio-Hotline. Das ist die 0381 49 78 110. Denn keiner meldet mehr. Aktuelle Flitzerblitzer.
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0: Wir sind euer Samstagsteam. Adrian Mützel ist in den Nachrichten.
16: Herzlich willkommen.
0: Ich bin Elisabeth Reinhold. Guten Morgen und coole Ausflugstipps für euren Familiensamstag. Die gibt's an dieser Ostseewelle halben Stunde. Jetzt hier Leonie, Don't Worry.

0: 7.45 Uhr am Samstagmorgen. Es ist das lange erste Mai-Wochenende und natürlich bei diesem herrlichen Sonnenschein ist auch richtig viel los. Die coolsten Tipps gibt's total regional.
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0: Hier bei uns in Hamburg und Schleswig-Holstein finden die ersten Marktschreiertage in Flensburg statt. An der Hafenspitze warten viele Stände mit Fisch, Käse und Süßigkeiten auf euch. Bekannte Marktschreier wie Käthe Kabeljau oder Nudelkiri sind dabei und sorgen für die lebendige Atmosphäre. Wer gerne stöbert, ein kleiner Krammarkt ist auch mit dabei mit Ledersachen, Taschen und Alltagsartikeln. Die Marktschreiertage gehen noch bis morgen bis 19 Uhr. Ab 10 Uhr geht's immer los. Auch in Kiel ist einiges angesagt auf der digitalen Woche. Das ist das Zukunftsfestival im Norden. Sprich, wie sieht die digitale Zukunft aus? Was gibt's Neues bei KI? Das findet an unterschiedlichen Locations in Kiel statt, unter anderem im Coworking Café. Und passend zum guten Wetter geht der Frühlingsmarkt heute auf Gut Basthorst im Herzogtum Lauenburg weiter. Zwischen alten Mauern, großen Wiesen und liebevoll dekorierten Ständen ist für jeden was dabei. Von frischen Pflanzen über regionale Spezialitäten bis hin zu Kunsthandwerk. Das Ganze von 10 bis 18 Uhr.
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2: Wir starten in den Samstagmorgen. Hier ist Ostseewelle. 7.58 Uhr, 2 Minuten vor 8. Gleich geht's hier weiter mit der meisten Musik, mit allen aktuellen Hits. Disco Lines und Tina Shea. Frische neue Nummer No Broke Boys. Und kultig aus den 90ern wird's mit Snap. The First, The Last Eternity. Bleibt bei Ostseewelle.
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21: Ich bin Tanja Wagner. Nach den wachsenden Spannungen zwischen Präsident Trump und Bundeskanzler Merz ordnet die US-Regierung den Teilabzug von Soldaten aus Deutschland an. Rund 5000 von ihnen sollen in den nächsten 6 bis 12 Monaten verlegt werden. Der offizielle Grund: eine Prüfung der Truppenpräsenz in Europa, der Bedingungen vor Ort und der Anforderungen der Einsatzgebiete insgesamt. Der Schritt markiert eine Verschlechterung der deutsch-amerikanischen Beziehungen und könnte spürbare Folgen für die betroffenen Regionen haben. Sowohl bei Demonstrationen als auch bei Straßenfesten und in Parks. Zehntausende Menschen haben sich gestern in Berlin versammelt. Nach Polizeiangaben ist der 1. Mai friedlich verlaufen. Bei der großen Demonstration von Linken und Linksextremen gab es am Abend nach einer ersten Zählung nur 3 Festnahmen.
22: Etwa 10.000 Demonstranten zogen durch Kreuzberg und Neukölln. Vereinzelt kam es zu Rangeleien. Trotz zum Teil aggressiver Stimmung und der Teilnahme eines sogenannten schwarzen Blocks von Linksautonomen gab es keine Gewaltausbrüche oder Angriffe auf die Polizei. In früheren Jahren hatte es am 1. Mai in Berlin oft schwere Randale gegeben. Zuletzt war es dann aber friedlicher geworden. Am Tag der Arbeit protestierten gestern aber auch Tausende bei DGB-Kundgebungen gegen Stellenabbau und Kürzungen bei Sozialleistungen. Doch Zeitler Berlin.
21: Wie gut kommen wir eigentlich miteinander zurecht? Da sind viele Menschen skeptisch. Mehr als 2/3 bewerten das soziale Miteinander in Deutschland sogar als schlecht. Das zeigt eine aktuelle Umfrage für die Krankenkasse DAK Gesundheit.
0: Fast 70% der Befragten haben den Zusammenhalt und das Zusammenleben in der Gesellschaft mit schlecht oder sehr schlecht bezeichnet. Ein Plus von 6 Prozentpunkten im Vergleich zum Vorjahr. Viele beklagen vor allem mehr Beleidigungen, Respektlosigkeit und Aggressivität, besonders im öffentlichen Raum und in sozialen Netzwerken. David Riemer, Redaktion.
21: Der Schiffskonvoi zur Freisetzung des mehrmals an der deutschen Ostseeküste gestrandeten Buckelwals ist heute früh auf Kurs in der Nordsee. Der Schlepper, die sogenannte Barge mit dem Wal sowie das Begleitschiff fuhren weiterhin nördlich der nördlichsten Spitze Dänemarks in Richtung Norwegen, wie beim Schiffsortungsdienst Fesselfinder zu beobachten war. Die Freisetzung des Wals sollte an einem öffentlich nicht bekannten Ort in der Nordsee erfolgen.
2: Hamburg und Schleswig-Holstein haben wir heute den ganzen Tag viel, viel Sonne zum Nachmittag und Abend. Da kommt vom Westen ein paar Wolken und es zieht sich etwas zu. Ansonsten wirklich sehr sommerlich warm schon. Temperaturen zwischen 23 und 28 Grad maximal. Es weht dazu ein mäßiger Wind aus südwestlichen Richtungen. Der Zwei-Tage-Trend. Morgen am Sonntag Richtung Norden und Nordseeküste ein recht neblig trüber Start. Ansonsten auch Sonne-Wolken-Mix. Es kann ein paar Schauern Gewitter geben zum Nachmittag bis 25 Grad und übermorgen am Montag ist es wechselhaft, Sonne, Wolken, etwas Regen bis 19 Grad maximal. 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Soweit alles frisch und frei, euch eine gute und vor allem sichere Fahrt. Flitzerblitzer stehen auf der A14 Richtung Karstadt Höhe Verbinde. A20 Richtung Bad Segeberg am Ende der Autobahn. A24 Richtung Hamburg in der Baustelle über Berlin und Richtung Berlin im Dreieck Wittstock. B96 zwischen Rambin und Samtens am Parkplatz. BR905 Rostock aus dem Warnow-Tunnel raus Richtung Lüttenklein. B111 zwischen Bannemien und Wolgast am Abzweig Mölschow beidseitig. B92 in Neuendorf Richtung Neubrandenburg und in Goldberg-Güsterer Straße stadteinwärts. B98 Miro Richtung Wesenberg an der Rettungswache. B23 Schwerin Richtung Kriewitz kurz vorm Waldschlösschen. In Bodin Richtung Renzow zwischen Milmersdorf und Mittenwalde am Abzweig Peetznig. Und Neubrandenburg Friedrich-Engels-Ring Höhe Kurpark. Kulturpark. Habt ihr auch noch welche gesehen? Dann ruft durch bei uns auf der Studio-Hotline. Das ist die 0381 49 78 110. Denn keiner meldet mehr. Aktuelle Flitzerblitzer.
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0: hört Ostseewelle am Samstagmorgen. Herrliches Wetter. Die Sonne lacht uns den ganzen Tag an und eine WhatsApp reingekommen.
1: Guten Morgen, liebes Ostseewelle-Team. Hier ist der Stefan aus dem Waldbad Staffenhagen. Heute eröffnen wir unser schönes Waldbad zur neuen Badesaison. Wir haben ein tolles, buntes Programm. Für Versorgung ist gesorgt. Das Wasser ist schön warm. Kommt alle vorbei. Ich freue mich.
0: Richtig gut. Ab 10 Uhr geht's los im Waldbad in Staffenhagen. Start der Badesaison mit Ostseewelle im Ohr.

0: Also wenn Hamza heute nicht punktet, dann war es das wohl mit dem Blick in Liga 2. Ihr hört Ostseewelle am Samstag, 8.19 Uhr ist es. Und über 800 Kilometer nehmen wieder tausende Hansa-Fans auf sich, um die Kogge zu unterstützen. 14 Uhr ist Anpfiff, Hansa Rostock ist in Aachen. Aber wie holt Hansa-Trainer Daniel Brinkmann denn heute den Extrabiss aus seinem Team?
1: Ja, wie holt man einen Extrabiss? Also der Extrabiss, Motivation muss es doch genug sein, dass wir gewisse Möglichkeiten noch haben. Also ich will jetzt auch nicht davon reden, dass wir jetzt, ja, wenn wir die nächsten drei Spiele gewinnen, dann, und ich glaube, das ist ein bisschen zu weit hergegriffen. Dafür waren die letzten beiden Spiele auch nicht gut.
0: Und dann hoffen wir mal, dass das Spiel heute wieder gut wird. Hansa in Aachen, 14 Uhr Anpfiff. Live mitverfolgen könnt ihr das Spiel mit dem Hansa-Fanradio in der Knallrund Ostsee.

0: Herrlicher Sonnenschein und Ostseewelle im Ohr. Die meiste Musik mit allen aktuellen Hits. 8.28 Uhr, 8:02, 9:02. Gleich geht's hier weiter mit Shabuzi, A Bar Song Tipsy. Miley Cyrus am Start mit Midnight Sky. Und die neue Nummer von Michael Schulte, 5 AM, hier bei Ostseewelle.
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0: Es ist 8.30 Uhr. Ihr hört Ostseewelle mit dem Guten Morgen-Update um 8:30 Uhr. Adrian Mützel hat die Schlagzeilen für euch.
10: Schwerstarbeit für die Feuerwehren hier im Land. Gestern am Feiertag hat es gleich mehrere Brände gegeben. In der Feldberger Seenlandschaft hat es einen Waldbrand gegeben. Außerdem sind 2 Wohnhäuser bei Dasso zerstört worden. Buckelwald Timmy macht weiter Meter. Der Schlepperverband ist zwischen Dänemark und Norwegen unterwegs. Gestern ist einmal der Kurs geändert worden. Der Wellengang war zu hoch. Arbeitnehmer mit kleinerem und mittlerem Einkommen sollen bald mehr vom Geld haben. So zumindest der Plan von Bundesfinanzminister Klingbeil, der will sein Konzept der Steuerreform bald vorlegen.
0: Alles, was heute Morgen wichtig ist, in einer halben Stunde wieder in unseren Ostseewelle-Nachrichten um 9 und jederzeit auch in der Ostseewelle-App. Schauen wir aufs Wochenendwetter und dieses lange Wochenende zeigt sich wirklich von der sonnigen Seite. Die Sonnenscheindauer liegt bei 15 Stunden, also wieder Sonne satt den ganzen Tag. Dazu Temperaturen bis maximal 29 Grad heute. Wirklich ungewöhnlich warm für Anfang Mai. Aktuell haben wir so Temperaturen um die 15 bis 17 Grad. Der 2-Tage-Trend. Morgen am Sonntag, da kann es sich zwischendurch mal zuziehen. Ansonsten auch wieder viel, viel Sonne mit dabei. Zum Nachmittag einzelne Schauer bis 28 Grad. Übermorgen am Montag dann bis 21 Grad. 8:32 Uhr ist es. 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Eine kleine Vorabmeldung für den Landkreis Ludwigslust-Parchim. Ab 10 Uhr findet zwischen Dümmer und Parum ein Radrennen statt. Rechnet dort mit Behinderung. Flitzerblitzer. Die stehen auf der A14 Richtung Karstadt, Höhe Verbinde. A20 Richtung Bad Segeberg am Ende der Autobahn. A24 Richtung Hamburg in der Baustelle Wörr-Berlin. Dann nochmal Höhe Kremmen und Richtung Berlin in Dreieck Wettstock. B96 zwischen Rambin und Samtens am Parkplatz. B105 Rostock-Warnow-Allee aus dem Tunnel raus Richtung Lüttenklein. B111 zwischen Bannemien und Wolgast am Abzweig Mülchow beidseitig. B092 in Neuendorf Richtung Neubrandenburg. In Goldberg, Güstrower Straße stadteinwärts. B98 Miro Richtung Wesenberg an der Rettungswache. B23 Schwerin Richtung Krewitz kurz vorm Waldschlösschen. In Bordin Richtung Renzo. In Glashagen beidseitig. Zwischen Milmersdorf und Mittenwalde am Abzweig Peetznig. Und Neubrandenburg auf dem Ringhöhe Kulturpark. Habt ihr auch noch welche gesehen? Dann ruft euch bei uns auf der Studio-Hotline. Das ist die 0381 49 78 110. Dann keiner meldet mehr. aktuelle Flitzerblitzer.
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0: Ja, hoch die Hände.
10: Wochenende.
0: Mit Adrian Mützel in den Nachrichten.
10: Und Elisabeth Reinhold im Studio.
0: Euch einen super sonnigen Samstag, jetzt hier mit Michael Schulte.

Schönen Samstag, ihr hört Ostseewelle und Anni aus Malchin, die ist gerade im Auto unterwegs, will noch schnell eine Runde einkaufen gehen. Ganz oben auf der Liste, Wassereis bei dem sonnigen Tag. Und noch was steht auf ihrer Liste? Musikwunsch bei ostseewelle.de. Hier ist Mary J. Blige mit Family Affair. Euch ein schönes Wochenende mit Ostseewelle.

0: Es ist Samstag, ihr hört Ostseewelle am langen ersten Maiwochenende. 9:03 ist es, gleich geht's hier weiter mit der meisten Musik, mit allen aktuellen Hits. Geht ab beim Frühstückstisch abräumen mit Jennifer Lopez, Let's Get Loud. Und dazu Taylor Swift dabei mit Anti-Hero. Und eine ganz, ganz frische neue Nummer gibt's von Feiern und Dalton. Verliebte mich, die geht richtig ab. Bleibt bei uns!
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10: Guten Tag, ich bin Adrian Mützel. Stundenlang haben Passagiere in einem ICE bei Bardowiek nahe Lüneburg festgesessen. Der Zug ist gegen eine Oberleitung gefahren. Für 460 Reisende ging es dann nicht mehr weiter. Weil auch noch die Klimaanlage ausgefallen ist, haben einige Kreislaufprobleme gehabt. Ein Passagier ist ins Krankenhaus gekommen. Später ist dann ein zweiter ICE auf einem Parallelgleis herangefahren. Alle konnten umsteigen, dann ging es zurück nach Hamburg. Für die Feuerwehren hier im Land ist es kein ruhiger Feiertag gewesen. Einen großen Einsatz hat es im Kreis Pinneberg gegeben. Hier sind große Teile eines Wohnhauses in Raar-Besenbeck zerstört worden. Das Feuer ist in einem Carport ausgebrochen. Dann sind die Flammen auf das Dach der angrenzenden Doppelhaushälfte übergeschlagen. 80 Einsatzkräfte haben hier gelöscht. Und im Kreis Dithmarschen hat es gleich mehrere Flächenbrände gegeben in den Orten Albersdorf, Mahne und Trennewort. Ostseebuckelwal Timmy hat weitere Meter in Richtung Freisetzung gemacht. Der Schlepper mit dem Lastkahn, in dem das Tier liegt, ist auf dem Kurs Richtung Skagerrak, dem Teil der Ostsee zwischen dem nördlichsten Punkt Dänemarks und der Küste Norwegens. Zwischendurch musste einmal der Kurs geändert werden, denn der Wellengang ist zu hoch gewesen. Wo Timmy genau freigesetzt wird, soll nicht mitgeteilt werden, heißt es.
9: Deutschland und die Welt.
10: Auch wenn sich Benzin und Diesel seit 12 Uhr gestern Mittag wieder verteuert haben, zeigt der neue Tankrabatt Wirkung. Laut ADAC hat der Liter Super im Schnitt knapp über 2 Euro gekostet, 16 Cent weniger als am Vortag. Seit dem 1. Mai um Mitternacht gilt auf Kraftstoffe, die neu an den Tankstellen angeliefert werden, ein Steuerrabatt von knapp 17 Cent pro Liter. Auch im April haben deutlich weniger Menschen einen Asylantrag in Deutschland gestellt als im Vorjahresmonat. Gut 6.100 Anträge sind laut Bundesinnenministerium eingegangen, ein Drittel weniger als im April 25. In anderen europäischen Ländern sieht es ähnlich aus. Innenminister Dobrindt sagt, dass das unter anderem an den schärferen Grenzkontrollen liegt.
9: Sport.
10: In der Fußball-Bundesliga kann sich der HSV heute weiter von den Abstiegsplätzen absetzen. Die Hanseaten stehen aktuell auf Tabellenplatz 15. Das Team muss ab 15.30 Uhr bei Eintracht Frankfurt ran. In der zweiten Fußball-Bundesliga spielt Holstein Kiel ab 13 Uhr zu Hause gegen Eintracht Braunschweig. 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Und jetzt das Wetter.
0: Hamburg und Schleswig-Holstein haben wir heute den ganzen Tag viel, viel Sonne zum Nachmittag und Abend. Da kommt vom Westen ein paar Wolken und es zieht sich etwas zu. Ansonsten wirklich sehr sommerlich warm schon. Temperaturen zwischen 23 und 28 Grad maximal. Es weht dazu ein mäßiger Wind aus südwestlichen Richtungen. Der Zwei-Tage-Trend. Morgen am Sonntag Richtung Norden und Nordseeküste ein recht neblig trüber Start. Ansonsten auch Sonne-Wolken-Mix. Es kann ein paar Schauern Gewitter geben zum Nachmittag bis 25 Grad und übermorgen am Montag ist es wechselhaft, Sonne, Wolken, etwas Regen bis 19 Grad maximal. 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Es ist soweit alles frisch und frei, euch eine gute und vor allem sichere Fahrt. Flitzerblitzer, die stehen auf der A14 Richtung Karstädt Höhe Verbinde, A20 Richtung Bad Segeberg am Ende der Autobahn, A24 Richtung Hamburg in der Baustelle über Berlin, B96 zwischen Rambin und Samtens am Parkplatz, B105 Rostock, Warnow-Allee aus dem Tunnel raus Richtung Lüttenklein, B111 zwischen Bannemien und Wolgast am Abzweig Mülchow beidseitig, B092 in Neuendorf Richtung Neubrandenburg und in Goldberg-Güstrower Straße stadteinwärts. B98 Miro Richtung Wesenberg an der Rettungswache. B23 Schwerin Richtung Kriewitz, kurz vorm Waldschlösschen. Im Bodin Richtung Grenzow. In Glashagen beidseitig. Zwischen Milmersdorf und Mittenwalde am Abzweig Peetznick. Neubrandenburg auf dem Ring, Höhe Kulturpark. Und Patrick hat auch noch einen.
11: Moin, ich wollte Blitzer melden. In Putzow Richtung Anklam an der Bushaltestelle.
0: Danke dir. Habt ihr auch noch welche gesehen? Dann ruft euch bei uns auf der Studio-Hotline. Das ist die 0381. 49 78 110, dann keiner meldet mehr. Aktuelle Flitzerblitzer.
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0: Mit Adrian Mützel heute in den Nachrichten.
10: Schönen guten Morgen.
0: Ich bin Elisabeth Reinhold. Moin, euch einen schönen Samstag und richtig coole Ausflugstipps für euren Familiensamstag heute. Gibt's gegen 9.45 Uhr total regional hier bei Ostsee.

9.10 Uhr Ostseewelle, der beste Verkehrsservice für unser Land, immer sofort, wenn etwas passiert. Vorsicht bitte einmal im Landkreis Vorpommern-Rügen auf der B96 zwischen Stralsund und Samtens. Da ist ein Fahrradfahrer unterwegs. Fahrradfahrer einmal auf der B96 zwischen Stralsund und Samtens.

0: 9.17 Uhr ist es am Samstag.
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0: Und wir schalten direkt in die Nachrichtenredaktion zu Adrian Mützel.
2: Ja, und eben kommt die Meldung rein. Buckelwal Timmy in der Ostsee hat den Lastkahn jetzt verlassen. Das Schiff, der Schlepperverband mit dem Lastkahn und dem Schiff vorneweg, ist ja im Skarrigak unterwegs, also dem Nordseeteil zwischen der Nordküste Dänemarks und der Küste Norwegens. Und ja, vor ein paar Minuten hat er tatsächlich den Lastkahn verlassen. Mit dem Tracker ist er ausgestattet worden. Und wie es jetzt weitergeht, das wissen dann nur noch die Experten. Mehr dazu dann in den Nachrichten.
0: Hoffen wir, dass alles gut geht und er sich da jetzt wieder wohlfühlt. Danke, Adrian.
2: Gerne.
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0: Hitze Welle hier, 9.27 Uhr, 3 Minuten vor halb 10. Gleich geht's weiter mit der meisten Musik, mit allen aktuellen Hits. Unter anderem mit der Frau, die auch in dem neuen Film Der Teufel trägt Prada 2 mitspielt. Lady Gaga am Start mit The Dead Dance und dazu die neue Nummer von Nico Santos. All Time High, bleibt bei Hitze Welle.
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0: Es ist 9.30 Uhr hier auf Ostseewelle mit dem Guten Morgen-Update um halb 10. Adrian Mützel hat die Schlagzeilen für euch.
12: Buckelwal-Timmy ist frei. Der Wal ist vor der norwegischen Küste aus dem Lastkahn geschwommen. Allerdings gilt er noch nicht als gerettet. Die Experten und Tierschützer verfolgen seine Position per GPS. Bei Gardebusch ist gestern eine Rentnerin ums Leben gekommen. Die 82-Jährige ist mit ihrem Auto von der Straße abgekommen und gegen einen Baum geprallt. Sie ist noch an der Unfallstelle verstorben. Der neue Tankrabatt zeigt Wirkung auf Kraftstoffe, die neu an den Tankstellen angeliefert werden. Werden jetzt 17 Cent Rabatt fällig. Das freut viele, die jetzt am langen Wochenende mit dem Auto zum Ausflug fahren.
0: Alles, was heute Morgen wichtig ist, in einer halben Stunde wieder um 10 Uhr in den Ostseewelle Nachrichten und jederzeit auch in der Ostseewelle App zum Nachhören. Das Wochenendwetter, das ist richtig herrlich. Heute am Samstag wirklich der schönste Tag. Die Sonnenscheindauer liegt bei 15 Stunden, dazu Temperaturen bis 29 Grad heute. Wahnsinn. Aktuell haben wir so um die 18 Grad. Also demnächst knacken wir dann da auch die erste Schwelle wieder mit den 20 Grad und dann heute wirklich bis 29 Grad stellenweise. Der Zwei-Tage-Trend. Morgen am Sonntag, da ist es dann ein bisschen wechselhafter. Zwar auch viel, viel Sonne, zwischendurch aber auch Wolken. Zum Nachmittag eventuell auch ein paar Schauer und auch ein bisschen Gewitter mit dabei bis 24 Grad. Übermorgen am Montag bis 21 Grad. 9.31 Uhr ist es, Ostseewelle hier, mit dem besten Verkehrsservice für unser Land. Landkreis Vorpommern-Rügen, Vorsicht bitte auf der B96 zwischen Stralsund und Samtens, ein Fahrradfahrer unterwegs. Deshalb auch die Vorabmeldung für den Landkreis Ludwigslust-Parchim. Ab 10 Uhr findet da zwischen Dümmer und Parum ein Radrennen statt. Rechnet da mit Behinderungen, da sind ein paar mehr Leute unterwegs. Flitzerblitzer. Die stehen auf der A14 Richtung Karstadthöhe Verbinde, A20 Richtung Bad Segeberg am Ende der Autobahn. A24 Richtung Hamburg an der Baustelle über Berlin und einmal Richtung Berlin im Dreieck Wittstock. B96 zwischen Rambin und Samtens am Parkplatz. B105 Rostock-Warnow-Allee aus dem Tunnel raus Richtung Lüttenklein. B111 zwischen Bannemien und Wolgast am Abzweig Mölschow beidseitig. B192 in Neuendorf Richtung Neubrandenburg und in Goldberg-Güstrower Straße stadteinwärts. B98 Miro Richtung Wesenberg an der Rettungswache. B23 Schwerin Richtung Kriewitz kurz vorm Waldschlösschen. In Bordin Richtung Renzow. In Butzow Richtung Anklammern der Bushaltestelle. In Glashagen beidseitig. Zwischen Milmersdorf und Mittenwald am Abzweig Peetznig. Neubrandenburg auf dem Ring Höhe Kulturpark. Und ihr habt auch noch einen.
13: Morgen, hier ist Alex. Ich wollte einen Leser melden in Wesenberg Richtung Neustrelitz.
0: Danke dir, das ist die B98. Habt ihr auch noch welche gesehen? Dann ruft euch bei uns auf der Studio-Hotline. Das ist die 0381 49 78 110. Denn keiner meldet mehr. Aktuelle Flitzerblitzer.
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0: Wir sind euer Samstagsteam. Adrian Mützel ist in den Nachrichten.
14: Herzlich willkommen.
0: Ich bin Elisabeth Reinhold. Moin. Und in dieser Ostseewelle halben Stunde gibt's coole Ausflugstipps für euren Familiensamstag am langen ersten Maiwochenende. Moin.

0: Ostseewelle am langen 1. Mai Wochenende. Im Web bei ostseewelle.de haben wir euch 10 Tipps fürs lange Wochenende reingestellt, schön sortiert nach Tagen. Und was noch so los ist, das gibt's jetzt total regional.
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0: Hier bei uns in Hamburg und Schleswig-Holstein finden die ersten Marktschreiertage in Flensburg statt. An der Hafenspitze warten viele Stände mit Fisch, Käse und Süßigkeiten auf euch. Bekannte Marktschreier wie Käthe Kabeljau oder Nudelkiri sind dabei und sorgen für die lebendige Atmosphäre. Wer gerne stöbert, ein kleiner Krammarkt ist auch mit dabei mit Ledersachen, Taschen und Alltagsartikeln. Die Marktschreiertage gehen noch bis morgen, bis 19 Uhr. Ab 10 Uhr geht's immer los. Auch in Kiel ist einiges angesagt auf der digitalen Woche. Das ist das Zukunftsfestival im Norden. Sprich, wie sieht die digitale Zukunft aus? Was gibt's Neues bei KI? Das findet an unterschiedlichen Locations in Kiel statt, unter anderem im Coworking Café. Und passend zum guten Wetter geht der Frühlingsmarkt heute auf Gut Basthorst im Herzogtum Lauenburg weiter. Zwischen alten Mauern, großen Wiesen und liebevoll dekorierten Ständen ist für jeden was dabei. Von frischen Pflanzen über regionale Spezialitäten bis hin zu Kunsthandwerk. Das Ganze von 10 bis 18 Uhr.
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0: Ostseewelle am Samstag, 3 Minuten vor 10. 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
12: Guten Tag, ich bin Adrian Mützel. Stundenlang haben Passagiere in einem ICE bei Bardowiek nahe Lüneburg festgesessen. Der Zug ist gegen eine Oberleitung gefahren. Für 460 Reisende ging es dann nicht mehr weiter. Weil auch noch die Klimaanlage ausgefallen ist, haben einige Kreislaufprobleme gehabt. Ein Passagier ist ins Krankenhaus gekommen. Später ist dann ein zweiter ICE auf einem Parallelgleis herangefahren. Alle konnten umsteigen, dann ging es zurück nach Hamburg. Für die Feuerwehren hier im Land ist es kein ruhiger Feiertag gewesen. Einen großen Einsatz hat es im Kreis Pinneberg gegeben. Hier sind große Teile eines Wohnhauses in Raar-Besenbeck zerstört worden. Das Feuer ist in einem Carport ausgebrochen. Dann sind die Flammen auf das Dach der angrenzenden Doppelhaushälfte übergeschlagen. 80 Einsatzkräfte haben hier gelöscht. Und im Kreis Dithmarschen hat es gleich mehrere Flächenbrände gegeben in den Orten Albersdorf, Mahne und Trennewort. Ostseebuckelwal Timmy hat weitere Meter in Richtung Freisetzung gemacht. Der Schlepper mit dem Lastkahn, in dem das Tier liegt, ist auf dem Kurs Richtung Skagerrak, dem Teil der Ostsee zwischen dem nördlichsten Punkt Dänemarks und der Küste Norwegens. Zwischendurch musste einmal der Kurs geändert werden, denn der Wellengang ist zu hoch gewesen. Wo Timmy genau freigesetzt wird, soll nicht mitgeteilt werden, heißt es.
11: Deutschland und die Welt.
12: Auch wenn sich Benzin und Diesel seit 12 Uhr gestern Mittag wieder verteuert haben, zeigt der neue Tankrabatt Wirkung. Laut ADAC hat der Liter Super im Schnitt knapp über 2 Euro gekostet, 16 Cent weniger als am Vortag. Seit dem 1. Mai um Mitternacht gilt auf Kraftstoffe, die neu an den Tankstellen angeliefert werden, ein Steuerrabatt von knapp 17 Cent pro Liter. Auch im April haben deutlich weniger Menschen einen Asylantrag in Deutschland gestellt als im Vorjahresmonat. Gut 6.100 Anträge sind laut Bundesinnenministerium eingegangen. Ein Drittel weniger als im April 25. In anderen europäischen Ländern sieht es ähnlich aus. Innenminister Dobrindt sagt, dass das unter anderem an den schärferen Grenzkontrollen liegt.
11: Sport.
12: In der Fußball-Bundesliga kann sich der HSV heute weiter von den Abstiegsplätzen absetzen. Die Hanseaten stehen aktuell auf Tabellenplatz 15. Das Team muss ab 15.30 Uhr bei Eintracht Frankfurt ran. In der zweiten Fußball-Bundesliga spielt Holstein Kiel ab 13 Uhr zu Hause gegen Eintracht Braunschweig. 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Und jetzt das Wetter.
0: Hamburg und Schleswig-Holstein haben wir heute den ganzen Tag viel, viel Sonne zum Nachmittag und Abend. Da kommt vom Westen ein paar Wolken und es zieht sich etwas zu. Ansonsten wirklich sehr sommerlich warm schon. Temperaturen zwischen 23 und 28 Grad maximal. Es weht dazu ein mäßiger Wind aus südwestlichen Richtungen. Der Zwei-Tage-Trend. Morgen am Sonntag Richtung Norden und Nordseeküste ein recht neblig trüber Start. Ansonsten auch Sonne-Wolken-Mix. Es kann ein paar Schauern Gewitter geben zum Nachmittag bis 25 Grad und übermorgen am Montag ist es wechselhaft, Sonne, Wolken, etwas Regen bis 19 Grad maximal. 10.03 Uhr, Ostseewelle hier mit dem besten Verkehrsservice für unser Land. Vorsicht bitte auf der A20 Richtung Stettin zwischen Dummersdorf und Sarnitz. Da ist ein Pannenwohnmobil auf dem Seitenstreifen mit einem Reifenschaden. Fahrt schön vorsichtig. Stadtverkehr Rostock, Röversheger Chaussee, Stadteinwärtshöhe Grüni. Da ein Auffahrunfall, das Ganze noch ungesichert, bitte Vorsicht. Und Landkreis Ludwigslust-Parchim bis 15 Uhr findet jetzt zwischen Dümmer und Parum Radrennen statt. Rechnet dort nur ein paar Behinderungen. Flitzerblitzer. Stehen auf der A14 Richtung Karstadthöhe Verbinde. A20 Richtung Bad Segeberg am Ende der Autobahn. A24 Richtung Hamburg in der Baustelle Wörbelin. B96 zwischen Rambin und Samtens am Parkplatz. B105 Rostock Warnow-Allee aus dem Tunnel raus Richtung Luttenklein. B92 Goldberg-Güstrower Straße stadteinwärts. B98 in Wesenberg Richtung Neustrelitz. Bordin Richtung Renzo. In Butzow Richtung Anklam an der Bushaltestelle, in Glashagen beidseitig und ihr habt auch noch welche.
13: Hallo, hier ist Silke aus Potsdam. Ich habe einen Blitzer für euch. Auf der 104 Ortseingang Pasewalk wird gerade eingemessen in Richtung Stadt.
0: Danke dir. Moin.
14: Guten Morgen. Auf der 321 auf der Störbrücke bei Warmsteinfeld steht ein Blitzer.
0: Dankeschön und hallo.
15: Kerstin hier. Ich wollte euch einen Blitzer melden für Neubrandenburg. Auf dem Friedrich-Engels-Ring, Höhe Hornhus. So ganz gut versteckt, super getarnt, sieht man in allerletzter Sekunde.
0: Na, danke dir. Habt ihr auch noch welche gesehen? Dann ruft euch bei uns auf der Studio-Hotline. Das ist die 0381 49 78 110. Dann keiner meldet mehr. Aktuelle Flitzerblitzer.
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0: Wir sind euer Samstagsteam. Adrian Mützel ist in den Nachrichten.
12: Elisabeth Reinhold ist im Studio. Hallo.
0: Hallo.

0: Seewelle am Samstag, 10.12 Uhr. WhatsApp reingekommen.
1: Einen wunderschönen guten Morgen, liebes Ostseewelle-Team. Hier ist der Thomas aus Schwerin. Ihr werdet es mir vielleicht nicht glauben, aber ihr habt ja gerade über die Spritpreise berichtet. In Schwerin an den Tankstellen, der Diesel seit langem wieder unter 2 Euro, liegt bei 1,98 und super bei 1,96. Na, da macht das Tanken doch wieder Spaß. In diesem Sinne noch ein schönes, langes erstes Maiwochenende. Liebe Grüße aus der Landeshauptstadt vom Thomas.
0: Danke, Thomas. Danke für deine WhatsApp. Und ja, du sagst es, macht jetzt wieder mehr Spaß an der Zapfsäule.

0: 10.27 Uhr, 3 Minuten vor 10:30. Ihr hört Ostseewelle, die tolle Nachricht des Tages. Timmy ist frei, ist in der Nordsee, hat sein Reisebett verlassen. Und man hat ja auch gemerkt die letzten Tage, dass er sich immer mehr wohlgefühlt hat durch das Salzwasser. Salzgehalt tat seiner Haut gut, er hat auch Melodien von sich gegeben. Und wir können auch Melodien von uns geben. Mit der meisten Musik, mit allen aktuellen Hits. Gute Laune Sound kommt in der nächsten halben Stunde hier bei Ostseewelle von Yolanda Be Cool. We No Speak Americano, dazu die neue Nummer von Leonie und Callum Scott. Stay, bleib bei Ostseewelle.
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0: Ein herrliches Wetter heute in Hamburg und Schleswig-Holstein. Viel, viel Sonne heute den ganzen Tag. Bis zu 28 Grad werden es in Hamburg, bis zu 23 Richtung dänischer Grenze. Zum Abend hin zieht es sich dann etwas zu, es kann ein paar Tropfen geben. Im Zwei-Tage-Trend, dann wechselhafter Sonne, Wolken, zwischendurch Regen, morgen am Sonntag bis 25 Grad, übermorgen am Montag bis 19 Grad. Es ist 10.31 Uhr. 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A20 Richtung Stettin. Vorsicht bitte zwischen Dummersdorf und Sarnitz. Dann Wohnmobil mit Reifenschaden auf der rechten Spur. Stadtverkehr Rostock, Rövershäger Chaussee, stadteinwärts, Höhe Grünfingers. Da gab es einen Auffahrunfall. Rechnet damit ein paar Behinderungen. Flitzerblitzer. Die stehen auf der A14 Richtung Karstadt, Höhe Verbinde. A20 Richtung Bad Segeberg am Ende der Autobahn. A24 Richtung Hamburg in der Baustelle Wörbelin und Höhe Kremmen. B96 zwischen Rambin und Samtens am Parkplatz. B104 am Ortseingang Pasewerk aus Polen kommt. B105 Rostock, Warnow-Allee aus dem Tunnel raus Richtung Lüttenklein. B111 zwischen Bannemien und Wolgast am Abzweig Mölschow beidseitig. B198 Miro Richtung Wesenberg an der Rettungswache. Und in Wesenberg Richtung Neustrelitz. B23 in Rabensteinfeld, Höhe Störbrücke beidseitig. In Butzow Richtung Anklam an der Bushaltestelle. In Glashagen beidseitig. Neubrandenburg auf dem Ring, Höhe Kornhus. Zwischen Ueckermünde und Liebgarten. Und ihr habt auch noch einen.
7: Moin, hier ist Annalena aus Rostock. Ich wollte einmal Bescheid sagen, auf der Hamburger Straße stadteinwärts, da lasern sie mal wieder. Höhe Kunsthalle.
0: Danke dir. Habt ihr auch noch welche gesehen? dann ruft euch bei uns auf der Studio-Hotline. Das ist die 0381 49 78 110. Denn keiner meldet mehr. Aktuelle Flitzerblitzer.
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0: So, wer wird Kikeri-König?
1: Ihr hört Ostseewelle am Samstagvormittag und auf dem Frühlingsfest in Ludwigslust, da findet heute zum ersten Mal ein Hahnkrähe-Wettbewerb statt. Das klingt sehr lustig. Danny Sternberg vom Rassegeflügelverein Grabo, erzähl mal, wie funktioniert das?
2: Es treten 17 Hähne aus verschiedenen Rassen an, in den Kategorien Großhahn und Zwerghahn. Und wer nachher am meisten gekräht hat, der ist nachher der Sieger. Wir machen die erste Runde 30 Minuten. Und dann haben wir da, ich sag mal, Zählrichter, die dann da die Strichliste führen und das wird dann am Ende zusammengezählt. Und dann machen wir nochmal eine kleine Runde von 15 Minuten. Man muss immer auch gucken beim Wetter, gerade bei den warmen Temperaturen, wie man das den Tieren zumutet.
0: So, und der Gewinnerhahn, kriegt der denn was Spezielles, eine Krone oder so?
2: Nee, der Hahn selber nicht, sondern der Besitzer. Was der Besitzer ihm dann nachher gibt, weiß ich nicht. Aber für die beiden Erstplatzierten ist jeweils ein Pokal vorgesehen und für die darauf Platzierten eine Kleinigkeit.
0: Na, ich sag mal, wer kriegt am größten den Schnabel auf? Beim Frühlingsfest in Ludwigslust, der erste Hahnkrähe-Wettbewerb. Euch ganz viel Spaß und dann, Danny?
2: Hoch die Hände!

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1: 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Jetzt Leonie und Calum Scott mit Stay.

0: Ob im Garten, auf dem Balkon oder auf der Terrasse, genießt das Wetter mit Ostseewelle im Ohr. Mit der meisten Musik, mit allen aktuellen Hits geht's hier gleich weiter. Die neue Nummer von Miles Smith ist dabei, Drive Safe. Und dazu Coldplay mit Higher Power. All eure Lieblingshits garantiert immer hier bei Ostseewelle.
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12: Guten Tag, ich bin Adrian Mützel. Nach knapp 2 Monaten ist es heute gegen 9 Uhr soweit gewesen. Ostseebuckelwal Timmy ist zurück in der Nordsee. Der Schlepperverband hatte Kurs auf den Skagerrak genommen, den Teil des Meeres zwischen Dänemark und Norwegen. Hier ist Timmy dann aus dem Lastkahn geschwommen. Allerdings gilt er noch nicht als gerettet, denn nach der langen Liegezeit ist fraglich, ob er normal schwimmen und tauchen kann. Es ist möglich, dass er wieder gezielt in Richtung Küste schwimmt. Für diesen Fall hat Dänemark bereits mitgeteilt, dass sie ihm in diesem Fall nicht helfen würden. Noch ist unklar, ob es Daten zu seiner Position gibt. Ein GPS-Peilsender ist am Wal angebracht worden. Stundenlang haben Passagiere in einem ICE bei Bardowik nahe Lüneburg festgesessen. Der Zug ist gegen eine Oberleitung gefahren. Für 460 Reisende ging es dann nicht mehr weiter. Weil auch noch die Klimaanlage ausgefallen ist, haben einige dann Kreislaufprobleme bekommen. Ein Passagier ist ins Krankenhaus gebracht worden. Später ist dann ein zweiter ICE auf einem Parallelgleis herangefahren. Alle konnten umsteigen, dann ging es zurück nach Hamburg.
11: Deutschland und die Welt.
12: Auch wenn sich Benzin und Diesel seit 12 Uhr gestern Mittag wieder verteuert haben, zeigt der neue Tankrabatt Wirkung. Laut ADAC hat der Liter Super im Schnitt knapp über 2 Euro gekostet, 16 Cent weniger als am Vortag. Seit dem 1. Mai um Mitternacht gilt auf Kraftstoffe, die neu an den Tankstellen angeliefert werden, ein Steuerrabatt von knapp 17 Cent. Bundesfinanzminister Klingbeil will, dass viele Arbeitnehmer mehr Netto vom Brutto haben. Dafür will er in den kommenden Wochen sein Konzept für eine Steuerreform vorlegen. Vor allem kleinere und mittlere Einkommen sollen deutlich entlastet werden. Spitzenverdiener sollen dafür ihren Beitrag leisten. Laut Klingbeil arbeite man daran, den Reformstau der vergangenen 20 Jahre zu überwinden.
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12: In der Fußball-Bundesliga kann sich der HSV heute weiter von den Abstiegsplätzen absetzen. Die Hanseaten stehen aktuell auf Tabellenplatz 15. Das Team muss ab 15.30 Uhr bei Eintracht Frankfurt ran. In der zweiten Fußball-Bundesliga spielt Holstein Kiel ab 13 Uhr zu Hause gegen Eintracht Braunschweig. 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Und jetzt das Wetter.
0: In Hamburg und Schleswig-Holstein haben wir heute den ganzen Tag viel, viel Sonne zum Nachmittag und Abend. Da kommt vom Westen ein paar Wolken und es zieht sich etwas zu. Ansonsten wirklich sehr sommerlich warm schon. Temperaturen zwischen 23 und 28 Grad maximal. Es weht dazu ein mäßiger Wind aus südwestlichen Richtungen. Der Zwei-Tage-Trend. Morgen am Sonntag Richtung Norden und Nordseeküste ein recht neblig trüber Start. Ansonsten auch Sonne-Wolken-Mix. Es kann ein paar Schauern Gewitter geben zum Nachmittag bis 25 Grad und übermorgen am Montag ist es wechselhaft, Sonne, Wolken, etwas Regen bis 19 Grad maximal. 11:02 ist es. 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A20 Richtung Stettin. Zwischen Dummersdorf und Sahnitz. Dann Panwohmobil auf der rechten Spur. Fahrt schön vorsichtig. Stadtverkehr Rostock. Röversheger Chaussee stadteinwärtshöhe Grünfingers. Gab es einen Auffahrunfall. Da kann es ein bisschen stocken. Und Landkreis Mecklenburgische Seenplatte auf der B96 zwischen Weißdien und Neustrelitz. Auch da ein Unfall. Es geht langsam dran vorbei. Die Flitzerblitzer stehen auf der A14 Richtung Karstädthöhe Verbinde. A20 Richtung Bad Segeberg am Ende der Autobahn. A24 Richtung Hamburg in der Baustelle über Berlin. B96 zwischen Rambin und Samtens am Parkplatz. B104 am Ortseingang Pasewalk aus Löcknitz kommt. B105 Rostock-Warnow-Allee raus aus dem Tunnel Richtung Glutenklein. B111 zwischen Bannemien und Wolgast am Abzweig Mülchow. B192 in Goldberg, Güstrower Straße stadteinwärts. B198 in Wesenberg Richtung Neustrelitz. B23 in Rabensteinfeld, Höhe Störbrücke beidseitig. In Bordin Richtung Renzow. In Butzow Richtung Anklam an der Bushaltestelle. In Glashagen beidseitig. Neubrandenburg auf dem Ring Höhe Kulturpark. In Rostock Hamburger Straße stadteinwärts Höhe Kunsthalle. Zwischen Ueckermünde und Liebgarten. Und ihr habt auch noch einen. Moin!
13: Thomas, ich wollte bloß Bescheid sagen. Zwischen Althagen und Niehagen auf dem Fischland stellt sich gerade die Trachtengruppe mit dem Laser hin in beide Richtungen.
0: Alles klar, danke dir. Habt ihr auch noch welche gesehen? Dann ruft euch bei uns auf der Studio-Hotline. Das ist die 0381 49 78 110. Denn keiner meldet mehr. Aktuelle Flitzerblitzer.
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0: Hoch die Hände.
12: Wochenende.
0: Mit Adrian Mützel in den Nachrichten.
12: Schönen guten Tag.
0: Ich bin Elisabeth Reinhold. Moin und ihr genießt das Wetter und dazu natürlich all eure Lieblingshits im Ohr. Jetzt hier aus dies mit Pick-up.

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0: Hier kommt der nächste aktuelle Hit bei Ostseewelle.
1: Miles Smith und Niall Horan mit Drive Safe.

0: Hitzewelle hier am Samstag. Die Sonne lacht uns an und da hat man auch automatisch gute Laune. Noch mehr gute Laune gibt's mit der meisten Musik, mit allen aktuellen Hits in der nächsten halben Stunde für euch. Alle Farben, Baby Goodbye, frischer neuer Hit und 90er Groove gibt's mit Coolio und Gangsters Paradise. Bleibt bei Ostseewelle.
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5: Ohne unsere Vereine hier bei uns im Norden geht gar nichts. Deshalb hören wir hier bei Ostseewelle Hitradio Hamburg-Schleswig-Holstein mit Stolz auf die nächsten Vereinshelden, die richtig anpacken. Moin!
6: Hi, hier ist Julia von der Deutschen Jugendbrust in Lübeck.
5: Was macht euren Verein denn so besonders?
6: Dass wir wahnsinnig familiär sind. Es ist bei uns nicht nur eine Freizeitbeschäftigung, sondern machen auch alle privat, also so richtig privat außerhalb des Vereins auch was zusammen. Und wir machen moderne Marching-Musik. Das heißt, wir machen die selbst. Da kommt nichts aus Lautsprechern. Wir pusten alle selbst in Instrumente und trommeln selbst. Orientieren uns da aber an moderner Popmusik, Musicals und ja, Radio-Hits.
5: Und was sind eure größten Erfolge?
6: Dass wir uns gerade in diesem Jahr im Juli für die Weltmeisterschaft qualifiziert haben. Grundsätzlich ist einfach diese ganze Vereinsgeschichte mit dem Umbruch in die Moderne und der neuen Uniform 2014, die uns ja jetzt wahnsinnig doll ausmacht und widerspiegelt, auch ein Highlight, ja.
5: Na toll, da will man doch glatt mitmachen. Wo kann man das denn?
6: In unserem Musikzentrum unter der Woche, das ist in Lübeck auf der Herreninsel am Kattegat. Dort proben wir von Montag bis Donnerstag. Am Freitag proben wir ab 18.30 Uhr in der Sporthalle der Schule an der Wagnitz. Kommt gerne vorbei, wir freuen uns auf euch.
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0: Was ein herrliches Wetter heute in Hamburg und Schleswig-Holstein. Viel, viel Sonne heute den ganzen Tag. Bis zu 28 Grad werden es in Hamburg, bis zu 23 Richtung dänischer Grenze. Zum Abend hin zieht es sich dann etwas zu, es kann ein paar Tropfen geben. Im Zwei-Tage-Trend, dann wechselhafter Sonne, Wolken, zwischendurch Regen, morgen am Sonntag bis 25 Grad, übermorgen am Montag bis 19 Grad. Es ist 11.32 Uhr. 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A20 Richtung Stettin. Vorsicht bitte zwischen Dummersdorf und Sahnitz. Die rechte Spur gesperrt, denn da ist ein Pannenwohnmobil mit einem Reifenschaden auf der Fahrbahn. Stadtverkehr Rostock, Rübersäger Chaussee, stadteinwärts Höhe Grönfingers, da ein Auffahrunfall, hier kann es ein bisschen stocken. Und Landkreis Mecklenburgische Seenplatte B96 zwischen Weißdien und Neustrelitz, auch da ein Unfall, geht langsam dran vorbei. Dann noch der Hinweis, Landkreis Ludwigslust-Parchim, bis 15 Uhr findet zwischen Dümmer und Parum Radrennen statt, rechnet auch damit ein paar kleinen Behinderungen. Flitzerblitzer, die stehen auf der A14 Richtung Karstadt-Höhe Verbinde. A20 Richtung Bad Segeberg am Ende der Autobahn. A24 Richtung Hamburg in der Baustelle Wörbelin. B96 zwischen Rambin und Samtens am Parkplatz. B104 am Ortseingang Pasewalk aus Löcknitz kommt. B105 Rostock-Warnow-Tunnel, da direkt raus Richtung Luttenklein. B111 zwischen Bannermin und Wolgast am Abzweig Mölschow beidseitig. B098 in Wiesenberg Richtung Neustrelitz. B23 in Rabensteinfeld Höhe Störbrücke beidseitig, zwischen Althagen und Niehagen beidseitig, in Butzow Richtung Anklam an der Bushaltestelle, in Glashagen beidseitig, Neubrandenburg auf dem Ring Höhe Kulturpark, in Rostock Hamburger Straße stadteinwärts Höhe Kunsthalle, zwischen Sito und Röbel, zwischen Ückermünde und Liebgarten, in Wolgast Robert-Koch-Straße und ihr habt auch noch welche.
7: Moin, Markus hier, Leser, Ortsausgang Friedland Richtung Woldeck.
0: Danke dir und moin.
7: Hallihallo, hier ist der Gerd. Und ich möchte einen Leser melden, und zwar in dem Ort Berglase. Aus Samtens kommend Richtung Garz.
0: Danke dir. Habt ihr auch noch welche gesehen? Dann ruft euch bei uns auf der Studio-Hotline. Das ist die 0381 49 78 110. Denn keiner meldet mehr. Aktuelle Flitzerblitzer.
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0: Mit Adrian Mütz in den Nachrichten.
8: Guten Morgen. Guten Tag, Freund.
0: Ich bin Elisabeth Reinhold. Moin. Ja, werd erstmal in Ruhe wach hier, ne?
8: Ja.
0: Wir senden ja nicht schon seit weiß ich wie viel Stunden. Euch einen schönen Start in den Samstagvormittag. Jetzt hier Dasha mit Austin.
8: Guten Morgen.

0: gehört, Ostseewelle, die Sonne lacht uns an, unsere Strände sind auch schon direkt gut gefüllt. Das hat natürlich auch damit zu tun, dass wir heute die Saison einläuten. Die komplette Ostseeküste entlang von Boltenhagen bis Kralmüritz. Überall entstehen aktuell Sandburgen, denn die Strandsaison wird eröffnet mit dem traditionellen Sandburgenwettbewerb an 13 Stränden hier bei uns. Mit dabei ist auch Kühlungsborn, Landkreis Rostock. Elena Fischer, die hat alles mitorganisiert für den Sandburgenwettbewerb und ist da auch in der Jury. Sag mal, jetzt gerade sind alle fleißig bei und natürlich ja auch in Zukunft, wenn viele die Sandburgen bauen. Welche Tipps und Tricks gibt es denn da so, damit die Sandburg besonders gut hält und wie baut man am besten hohe Türme und stabile Tunnel?
1: Ja, also es ist natürlich die richtige Menge an Wasser notwendig. Wie ist das Zusammenspiel von Sand und Wasser? Es darf natürlich nicht zu nass sein, es darf nicht zu trocken sein. Und dann ist es bei Türmen auch als kleinen Trick ganz wichtig, dass man wirklich Schicht für Schicht arbeitet und alles auch wirklich gut festklopft.
0: Na, ich bin schon gespannt, wie die Sandburgen nachher dann alle aussehen. Worauf achtet ihr bei der Jury ganz besonders drauf nachher bei der Entscheidung?
1: Also natürlich auf die Idee, die ganzen Details, aber auch welchen Schwierigkeitsgrad hatte das und wie wurde es dann wirklich letztendlich umgesetzt, also wie ist das Gesamtergebnis?
0: An unseren Stränden entstehen aktuell überall coole Sandburgen beim großen Sandburgenwettbewerb der Mecklenburgischen Ostseeküste. Euch auf jeden Fall viel Spaß und genießt die Sonne. Hier ist Ostseewelle.

0: Samstag, 2:40 ist es und gleich nach 12 gibt's für euch das Ostseewelle-Dingsbums.
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10: Ich bin Tanja Wagner. Gute Nachrichten vom Rettungseinsatz in der Ostsee. Der Buckelwal ist wieder frei und jetzt in der Nordsee unterwegs. Das teilte das Team der Privatinitiative mit. Er war auch auf Bildern eines Livestreams zu sehen. Der Wal sei gegen 9 Uhr nicht mehr im Lastkahn gewesen, sagte ein Teammitglied.
11: Gibt es nach Wochen des Bangens ein Happy End für den Buckelwal? Mehrere Male ist er in den letzten Wochen vor deutschen Küsten gestrandet. Zuletzt hatte das rund 12 Meter lange Tier 4 Wochen vor der Insel Pöhl bei Wismar gelegen. Gegen den Rat vieler Wissenschaftler und Tierschutzorganisationen hat eine private Initiative seit Mitte April versucht, den Wal zu bergen, um ihn lebend in die Nordsee oder den Atlantik zu bringen. Nun ist er in Freiheit, offen ist allerdings, ob der Wal überlebt. David Riemer, Redaktion.
10: Die US-Regierung ordnet den Teilabzug von Soldaten aus Deutschland an. Rund 5000 von ihnen sollen in den nächsten 6 bis 12 Monaten verlegt werden. Der offizielle Grund: eine Prüfung der Truppenpräsenz in Europa.
12: Eine schmerzhafte Nachricht für Deutschland. Die US-Truppen sind geschätzt als Sicherheitsfaktor, als Wirtschaftsfaktor, aber auch in den Gemeinden vor Ort, als Nachbarn und im Sportverein. Rund 39.000 US-Soldaten sind aktuell im Land. Der Truppenabzug zeigt auch, wie dramatisch sich die Beziehung zwischen Kanzler Merz und Präsident Trump verschlechtert haben, und das in nur einer Woche. Montag hatte Merz den Präsidenten für seinen Krieg im Iran scharf kritisiert. Trump ätzte zurück und lässt jetzt Taten folgen. Jan-Christoph Freibert, Washington.
10: Bundesfinanzminister Klingbeil drückt bei der geplanten Einkommenssteuerreform aufs Tempo. Ich werde mein Reformkonzept in den kommenden Wochen vorlegen. Wir arbeiten mit Hochdruck daran, sagte der Vizekanzler der Süddeutschen Zeitung. Klingbeil bekräftigte, geplant sei eine deutliche Entlastung kleiner und mittlerer Einkommen. Diese Entlastung müsse aber realistisch finanziert werden. Spitzenverdiener mit 6-stelligen Gehältern müssten hierzu ihren Beitrag leisten. Die Polizei hat eine positive vorläufige Bilanz des 1. Mai in Berlin gezogen. Bei der großen Demonstration von Linken und Linksextremen wurden am Abend nach einer ersten Zählung nur 3 Festnahmen wegen Störungen verzeichnet, sagte ein Sprecher. Über den gesamten Tag gab es Festnahmen im mittleren 2-stelligen Bereich, sowohl bei den vielen Demos als auch bei den Straßenfesten und den Feiern in den Parks.
0: Hamburg und Schleswig-Holstein haben wir heute den ganzen Tag viel Sonne. Zum Nachmittag und Abend, da kommt von Westen ein paar Wolken und es zieht sich etwas zu. Ansonsten wirklich sehr sommerlich warm schon. Temperaturen zwischen 23 und 28 Grad maximal. Es weht dazu ein mäßiger Wind aus südwestlichen Richtungen. Der 2-Tage-Trend. Morgen am Sonntag Richtung Norden und Nordseeküste ein recht neblig trüber Start. Ansonsten auch Sonne-Wolken-Mix. Es kann ein paar Schauern Gewitter geben zum Nachmittag bis 25 Grad und übermorgen am Montag ist es wechselhaft, Sonne, Wolken, etwas Regen bis 19 Grad maximal. 3 ist es. 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A20 Richtung Stettin, Vorsicht zwischen Dummersdorf und Sahnitz. Auf der rechten Fahrspur da ein Pannenwohnmobil mit einem Reifenschaden. Dann Landkreis Mecklenburgische Seenplatte, B96 zwischen Weißdien und Neustrelitz. Ein Unfall geht langsam dran vorbei. Und Landkreis Ludwigslust-Parchim, ein Unfall in Gutztäfel. Da ist die Straße gesperrt und fahrt das Ganze am besten über Zaschendorf und Kuhlen-Wendorf. Flitzerblitzer stehen auf der A14 Richtung Karstadt Höhe Verbinde. A20 Richtung Bad Segeberg am Ende der Autobahn. A24 Richtung Hamburg in der Baustelle Wörbelin. B96 zwischen Rambin und Samtens am Parkplatz. B104 am Ortseingang Pasewalk aus Löcknitz kommt. B105 Rostock, Warnow-Tunnel Richtung Gulöten-Klein. B111 zwischen Warnemünde und Wolgast am Abzweig Mölschow beidseitig. B98 in Miro Richtung Wesenberg und einmal in Wesenberg Richtung Neustrelitz. B23 in Rabensteinfeld, Höhe Störbrücke beidseitig. Zwischen Althagen und Niehagen beidseitig. In Butzow Richtung Anklam an der Bushaltestelle. Am Ortsausgang Friedland Richtung Woldeck. In Glashagen beidseitig. Neubrandenburg auf dem Ring Höhe Kulturpark. Rostock Hamburger Straße Stadt einwärts Höhe Kunsthalle. Zwischen Samtens und Garz Höhe Berglase. Zwischen Sito und Röbel. Zwischen Ückermünde und Liebgarten. In Wolgast Robert-Koch-Straße. Und ihr habt auch noch einen.
13: Moin, David ist hier von Rügen. Wir haben einen Laser zu melden in Bobin Richtung Glove.
0: Danke dir. Habt ihr auch noch welche gesehen? Dann ruft euch bei uns auf der Studio-Hotline. Das ist die 0381 49 78 110. Denn keiner meldet mehr. Aktuelle Flitzerblitzer.
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0: 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Mit Adrian Mützel in den Nachrichten.
14: Guten Abend.
0: Ich bin Elisabeth Reinhold. Du hast es mit den Begrüßungen, ne?
14: Ja, ja.
0: Pass mal auf, dass ich nachher nicht gleich gute Nacht sage.
14: Doch, das kommt für 13 Uhr.
0: Euch ein schönes Wochenende. Ein schönes langes Wochenende. Heute Tag 2 von 3. Das ist doch schön. Jetzt hier Klock, Klock.

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0: 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Ich würde sagen, wir starten mal mit unserem Begriff, den unsere Kita-Kinder beschreiben.
3: Leck, leck. Manchmal liegen da auch noch Früchte drauf.
4: Man kann verschiedene Sorten machen.
5: Man kann da oben drauf eine Kirsche machen.
6: Man kann auch Sahne drauf machen.
7: Ja, also
8: und Schlappen. Sahne oder Streusel oder beides.
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10: Man kann man in der Waffel oder in einem Becher machen.
11: Habe ich mal probiert, schmeckt lecker.
0: Na, was haben unsere Kita-Kinder da beschrieben? 0381 49 78 110. Wir suchen das Ostseewelle Dingsbums. Und das ist eure Chance auf einen 500€ Einkaufsgutschein.
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0: Ab sofort neu, jeden Samstag, eure Chance auf einen 500-Euro Einkaufsgutschein. Dafür suchen wir mit euch das Dingsbums. Wer ist denn jetzt in der Leitung? 0381 49 78 110.
2: Die Emily und die Annabelle sind hier.
0: Hallöchen, ihr Lieben.
2: Hallo.
0: Na, von wo kommt ihr?
2: Wir kommen aus Kirchhof bei Wittenburg.
0: Das klingt gut. Ihr habt gute Laune. Die Sonne lacht euch auch an.
2: Ja.
0: Perfekt. Ja. Passt auf. Ich spiele euch nochmal unsere Kinder vor, die unser Dingsbums beschreiben. Und dann bin ich mal gespannt, ob ihr mir sagen könnt, was sie damit meinen.
3: Leck, leck. Manchmal liegen da auch noch Früchte drauf.
4: Und man kann verschiedene Sorten machen.
5: Man kann da oben drauf eine Kirsche machen.
6: Man kann auch Sahne drauf machen.
7: Ja, also.
8: Und Sahne oder Streusel oder beides.
9: Ist es kalt?
10: Man kann man in der Waffel oder in einem Becher machen.
11: Habe ich mal probiert, schmeckt lecker.
0: Na, was haben unsere Kita-Kinder da beschrieben? Was ist das Ostseewelle Dingsbums?
2: Also wir denken, dass es Ureis sein kann.
0: Ein Eis?
2: Ja.
0: Würde ja zum Wetter passen, ne?
2: Genau.
0: Und das ist natürlich richtig.
2: Yippie!
0: Vor euch gibt's einen 500-Euro Einkaufsgutschein für das Siebenseen-Center in Schwerin.
2: Yay!
12: Toll, Emily.
0: Na, da lohnt sich der nächste Einkaufstrip. Euch viel Spaß und hoch die Hände.
2: Wochenende!
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0: Ostseewelle am Samstag, 12:28, 12:01. Gleich geht's hier weiter mit der meisten Musik, mit allen aktuellen Hits. Die neue Nummer von Jennifer Lopez zusammen mit David Guetta ist am Start. Save Me Tonight. Und dazu hören wir mal rein, wie emotional es heute war, als Timmy in die Nordsee geschwommen ist. Unser Wal. Ja, da war ordentlich was los im Rettungsteam. Bleibt bei Ostseewelle.
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5: Mein Name ist Patrick Eckhardt, bin Geschäftsführer vom Verein für Betreuung und Selbstbestimmung in Nordfriesland. Die gibt es gesetzlich in jedem Kreisgebiet deutschlandweit und wir sind 1992 ins Leben gerufen worden und es eben auch die Möglichkeit gab, dass ehrenamtliche Betreuer vor allem aus den Familien für die Betroffenen bestellt werden.
4: Und worauf seid ihr so richtig stolz in eurem Verein?
5: Dass wir als Verein ja nicht nur diese reine Beratungstätigkeit machen, dass wir natürlich auch eine Anlaufstelle sind für strukturelle Probleme. Also dass wir dann da auch drauf einwirken können und diese Rechte von Betreuung betroffener Menschen einfordern. Da bin ich sehr stolz drauf.
4: Und wie können wir euch besuchen?
5: Jeder Verein im Kreisgebiet hat seine eigene Homepage. Die findet man im Internet unter www.igb-sh.de. Dort findet man eben auch dann die Kontaktdaten der ganzen Vereine in Schleswig-Holstein und in jedem einzelnen Kreisgebiet.
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0: Wir haben aktuell Temperaturen zwischen 22 und 24 Grad. 24 Grad sind es auch schon in Friedrichsmoor. Da bei Neustadt-Glewe hat das ganze Wochenende großer Töpfermarkt. Das ist immer ein ganz großes Highlight da mit ganz vielen Ausstellern im Park des Forstamtes. Schaut da gerne mal vorbei und schnökert ein bisschen bei diesem herrlichen Sonnenschein. Sonne satt den ganzen Tag. Bis 29 Grad sind sogar drin. Ist schon sommerhaft, sommerlich hier bei uns. Zwei-Tage-Trend. Morgen am Sonntag gibt es ein paar mehr Wolkenfelder, aber auch viel Sonne. Zum Nachmittag ein bisschen Regen mit dabei, bis 28 Grad. Übermorgen am Montag dann bis 21 Grad nur noch. Es ist 12.32 Uhr. 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Stadtverkehr Rostock, Röversheger Chaussee, Stadteinwärtshöhe Grönfingers. Da gibt es Behinderungen nach einem Unfall. Ansonsten soweit alles frei. Eine gute Fahrt euch. Flitzerblitzer, die stehen auf der A14 Richtung Karstadthöhe Verbinde. A20 Richtung Bad Segeberg am Ende der Autobahn. B96 zwischen Rambin und Samtens am Parkplatz. B104 am Ortseingang Pasewalk aus Löcknitz kommt. B192 in Goldberg-Güstrower Straße stadteinwärts. B198 in Wiesenberg Richtung Neustrelitz. B23 in Rabensteinfeld Höhe Störbrücke beidseitig. Zwischen Althagen und Niehagen beidseitig, in Bobbin Richtung Glowe, dann in Bordin Richtung Renzow. Am Ortsausgang Friedland Richtung Woldeck, in Glashagen beidseitig, in Rostock Hamburger Straße stadteinwärts Höhe Kunsthalle, zwischen Samtens und Garz Höhe Berglase, zwischen Sito und Röbel, zwischen Ückermünde und Liebgarten, in Wolgast Robert-Koch-Straße und ihr habt auch noch ein.
1: Hallo, Emily hier aus Neubrandenburg. Ich wollte einen Blitzer durchgeben auf dem Friedrichs-Engels-Ring für Kulturpark.
0: Danke dir. Habt ihr auch noch welche gesehen? Dann ruft durch bei uns auf der Studio-Hotline. Das ist die 0381 49 78 110. Dann keiner meldet mehr. Aktuelle Flitzerblitzer.
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0: Schönen Samstag euch. Ich bin Elisabeth Reinhold. In den Nachrichten ist Adrian Mützel.
3: Guten Tag.
0: Euch ein schönes, sonniges Wochenende jetzt mit Ray. Where's my husband?

0: Ostseewelle und das sind tolle Neuigkeiten. Timmy ist in der Nordsee, der Ostseewal hat heute Morgen sein Reisebett verlassen. Das war natürlich auch in dem Rettungsteam super emotional. Tierärztin Anne Herrschaft hat den Moment vom Schiff aus beobachtet.
1: Es ist halt zum Heulen zumute, aber wenn er einfach draußen ist, er schwimmt. Entgegen den Vermutungen von vielen ist er nicht wie ein Stein untergegangen. Und ist draußen auf dem Weg. Er muss jetzt nur noch die richtige Richtung finden.
0: Hoffen wir, dass Timmy sich wohlfühlt, gut schwimmt und auch Essen findet. Das Einzige, was bisher noch nicht so funktioniert, ist der Tracker am Buckelwal, um seinen Weg zu sehen. Okay.

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1: Das sind Jennifer Lopez und David Guetta mit Save Me Tonight.

0: richtig gute Laune nochmal, frisch und neu, Jennifer Lopez zusammen mit David Guetta, Save Me Tonight, und gut gelaunt geht's hier jetzt auch weiter mit Kathi Bobinger.
1: Ja, danke schön. Na, was machst du denn heute noch? Ist ja traumhaftes Wetter.
0: Ja, herrlich. Das traumhafte Wetter nutze ich natürlich, um den Auswärtssieg von Hansa Rostock zu gucken.
1: Ja, also ich drücke auf jeden Fall die Daumen. Viel Spaß dir vor Ort.
0: Ja.
1: Und auch allen anderen, die Jungs heute anfeuern natürlich.
0: Ja, dir eine schöne Sendung.
1: Dankeschön.

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7: Ich bin Tanja Wagner. Der Buckelwal ist in der Nordsee freigesetzt worden. Das teilte ein Teammitglied der deutschen Presseagentur mit. Auch beim Livestream-Anbieter News 5 war zu sehen, dass sich das Tier gegen 9 Uhr nicht mehr im Lastkahn befand. Der Konvoi befand sich heute früh etwa 70 Kilometer von Skagen entfernt im Skagerrak. Vor dem Freisetzen soll noch ein GPS-Sender angebracht worden sein, mit dem sich der künftige Standort des Wals erkennen ließe. Ob das gelang und der Sender Daten liefert, war zunächst unklar. Hohe Spritpreise, teurere Flüge und die Frage, soll der Staat gegensteuern? Die Chefin der Wirtschaftsweisen Monika Schnitzer warnt davor. In der Augsburger Allgemeinen kritisierte sie den Tankrabatt als Fehler und wirbt für gezieltere Hilfen statt pauschaler Entlastung.
8: Schnitzer sagt, hohe Preise haben auch eine Funktion. Sie zeigen, dass Energie knapp ist und bringen Menschen dazu, weniger zu verbrauchen. Deshalb hält sie breite Entlastungen für den falschen Weg. Stattdessen sollten gezielt diejenigen unterstützt werden, die wirklich Hilfe brauchen. Mit Blick auf den Sommer warnt sie außerdem, teureres Kerosin könnte Flüge verteuern. Urlaub wird also wohl für viele spürbar teurer. Insgesamt rechnet sie damit, dass die Folgen der Ölkrise die Preise weitertreiben. Zoe Tassovali, Redaktion.
7: Verteidigungsminister Pistorius nimmt den angekündigten Teilabzug von US-Soldaten aus Deutschland gelassen. Die Präsenz amerikanischer Soldaten in Europa und besonders in Deutschland ist in unserem und im Interesse der USA, sagte Pistorius der deutschen Presseagentur. Zugleich machte er deutlich, dass die Entscheidung nicht unerwartet kommt. Wie gut kommen wir eigentlich miteinander klar? Da sind viele Menschen skeptisch. Mehr als 2/3 bewerten das soziale Miteinander in Deutschland sogar als schlecht. Das zeigt eine Umfrage für die DAK Gesundheit.
9: Fast 70% der Befragten haben den Zusammenhalt und das Zusammenleben in der Gesellschaft mit schlecht oder sehr schlecht bezeichnet. Ein Plus von 6 Prozentpunkten im Vergleich zum Vorjahr. Viele beklagen vor allem mehr Beleidigungen, Respektlosigkeit und Aggressivität, besonders im öffentlichen Raum und in sozialen Netzwerken. David Riemer, Redaktion.
10: In Hamburg und Schleswig-Holstein, da ist es zur Ostsee hin heute sonnig am Nachmittag, bis 28 Grad sind drin. Von der Elbe her sind es mehr Wolken, später ganz vereinzelt Schauer oder Gewitter. Bis dahin genießen wir aber das warme Wetter. 2-Tage-Trend, morgen starten wir trüb rein, es ist lange trocken aber und ab dem Nachmittag sind vereinzelt kräftige Gewitter drin, trotzdem noch 25 Grad Spitze. Übermorgen mal Wolken, mal Sonne, mal Regen, Topwerte bis 20 Grad.

0: 13.03 Uhr, Ostseewelle, der beste Verkehrsservice für unser Land. Landkreis Ludwigslust-Parchim, Unfall in Gustevel, da ist die Straße gesperrt. Umfahrt das am besten über Zarschendorf und Kuhlen-Wendorf. Und bis ca. 15 Uhr findet zwischen Dümmer und Parum ein Radrennen statt, rechnet da also mit Behinderungen. Die Flitzerblitzer stehen auf der A14 Richtung Karstädt, Höhe Fahrbinde, A20 Richtung Bad Segeberg am Ende der Autobahn, A24 Richtung Hamburg in der Baustelle bei Benin, B104 Ortseingang Pasewalk aus Polen kommend, B105 Rostock-Warnow-Allee aus dem Tunnel, raus Richtung Lüttenklein, B192 in Neuendorf Richtung Neubrandenburg, B198 Miro Richtung Wesenberg an der Rettungswache, B321 wird geblitzt in Rabensteinfeld Höhe Störbrücke beidseitig, zwischen Althagen und Nienhagen beidseitig, in Bobin Richtung Glowe, in Budin Richtung Renzow, Ortsausgang Friedland Richtung Woideck, zwischen Milmersdorf und Mittenwalde A2 Pitznick, zwischen Samtens und Garz Höhe Berglase, zwischen Sito und Röbel, zwischen Ueckermünde und Liebgarten und in Wolgast wird geblitzt in der Robert-Koch-Straße. Und wenn ihr noch was habt, dann ruft an. Auf unserer Studio-Hotline 0381 49 78 110, denn keiner meldet mehr aktuelle Flitzerblitzer.
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0: Ich bin Kathi Bobinger, jetzt kommt Bibi Rexha mit dem aktuellen Hit New Religion. Hi!

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1: Holly Humberstone, To Love Somebody.

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2: Morgens, Alfred. Na, wie ist?
1: Gut, Ella macht gerade Mittag.
2: Habt ihr nicht gerade erst gefrühstückt?
1: Frühstück ist um 10, Mittag um 12, Kaffeekuchen 14 Uhr, Zwischenmahlzeit 16 Uhr, Abendbrot 18 Uhr, Abendsnack 20 Uhr, Betthupferl 22 Uhr.
2: Alfred, das sind 7 Mahlzeiten am Tag.
1: Ich weiß, wir versuchen seit 2 Wochen weniger zu essen.
2: Weniger?
1: Ich hatte mir immer noch nachts um 2 den Wecker gestellt.
2: Um was zu essen?
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2: Alfred, alle 2 Stunden essen macht total müde.
1: Und weiter?
2: Wie und weiter?
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2: Müde sein den ganzen Tag ist negativ.
1: Nee, das ist die Voraussetzung für eine gute Performance im Abend.
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1: Genau, ist auch meistens nur was Kleines.
2: Was esst ihr da zum Beispiel?
1: Gestern gab's Kassler mit Sauerkraut und Kartoffelpüree.
2: Alfred, als Zwischenmahlzeit?
1: Aber wir haben die Buttersoße weggelassen.
2: Dringendes Besprechungskäffchen.
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0: Bei Ostseewelle brauchen wir unbedingt mehr Sommerhits. Beim aktuellen Hit Summersberg von Jaslyn sage ich passender geht's kaum. Aber auch der Song 99 Luftballon steht in den Startlöchern, gibt uns sofort die gute Laune, die wir wollen. Dranbleiben.
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0: Und es bleibt heute einfach mega, wirklich, bis zu 29 Grad. Da auch kaum Wind weht, ist es gefühlt nochmal wärmer. Sogar an der Küste kriegen wir geschmeidige 25 Grad ab. Hier der Trend für die nächsten zwei Tage. Morgen bleibt es bei 28 Grad richtig warm, aber nachmittags und abends kommen die typischen Wärmegewitter angerollt. Übermorgen ein Mix aus Sonne, Regen und auch hier vereinzelten Gewittern. 13.31 Uhr Ostseewelle, der beste Verkehrsservice für unser Land. Stadtverkehr Rostock haben wir ein Pannenauto in der Lübecker Straße Höhe Werftdreieck. Und Kreis Ludwigslust-Parchim, ein Unfall in Gustevel, da ist die Straße gesperrt. Umfahrt das am besten über Zaschendorf und Kuhlen-Wendorf. Die Flitzerblitzer stehen auf der A14 Richtung Karstadt Höhe Fahrbinde, B96 zwischen Rambin und Samtens am Parkplatz, B104 Ortseingang Pasewalk wird geblitzt aus Polen kommend, B111 zwischen Bannemin und Wolgast Abzweig Mölschow beidseitig, B192 in Neuendorf Richtung Neubrandenburg, nochmal B192 in Goldberg Güstrower Straße statt einwärts, B198 in Wesenberg Richtung Neustrelitz, B321 in Rabensteinfeld Höhe Störbrücke beidseitig, zwischen Althagen und Nienhagen beidseitig, in Bobin Richtung Glowe und in Bodin Richtung Renzo, zwischen Milmersdorf und Mittenwalde Abzweig Petznick, zwischen Samtens und Garz Höhe Berglase, zwischen Sito und Röbel und einer kommt von euch.
7: Ja, hallöchen, steht ein Leser aus Liebgarten, kommt vom Tierpark Richtung Krankenhaus in Neckarmünde.
0: Danke. In Wolgast wird auch noch geblitzt, Robert-Koch-Straße. Und wenn ihr noch was gesehen habt, dann ruft doch gerne an. Unsere Studio-Hotline 0381 49 78 110. Denn keiner meldet mehr aktuelle Flitzerblitzer.
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0: Das genießen wir mit Michael Patrick Kelly und The One. Ich bin Kathi Bobinger. Hi.

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Das Wochenende über ist auf dem Marktplatz in Burg auf Fehmarn ein ganz beliebter und traditioneller Markt, der Handgemacht-Markt. Der ist auch so beliebt bei vielen Kurzurlaubern, dass die auch sagen, hey, wir schauen für einen kleinen Abstecher da vorbei. Rund 35 Stände sind da mit Kunsthandwerkmode zum Beispiel oder auch verschiedene Dekosachen. Noch bis 18 Uhr könnt ihr hier durchschlendern heute, ansonsten öffnet er morgen auch wieder um 10 Uhr.

0: Ihr Ostseewelle. Auf dem Weg zum Badesee zum Beispiel, da begleiten wir euch super gerne mit der meisten Musik, mit allen aktuellen Hits. Für Entspannung, da gibt's das Instrumental Crockett's Theme gleich und auch Summer haben wir dabei für euch, 12 to 12. Singt einfach unfassbar und ist zu Recht gleich bei euren Lieblingshits gelandet. Klingt einfach cool.
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6: Hi, Ostseewelle Hitradio Hamburg-Schleswig-Holstein hier. Wir stehen auf ehrenamtliche Arbeit im Verein. Von denen gibt's ja richtig viele hier bei uns im Norden. Und hier ist auch schon der Nächste. Moin!
7: Hi, ich bin Logan Rose vom Verein Hamburg Roller Derby unter dem Dach Altona 93. Und falls ihr mal Lust habt, bei uns zuzuschauen oder vielleicht selbst euch auf Rollschuhe zu stellen, ja, dann freuen wir uns total auf euch.
6: Was macht ihr so bei euch im Verein?
7: Also naja, es ist ein Vollkontaktsport und ein bisschen wie Rugby vom Körperlichen her. Aber halt auf Rollschuhen. Und während die LäuferInnen des Teams auf einem ovalen Track versuchen, durch Überholen des Gegnerteams Punkte zu machen, versucht das Gegnerteam, das zu verhindern. Klingt chaotisch, ist es auch, und es dauert, bis man versteht, was passiert und wie die Strategien und Taktiken so aussehen.
6: Wo finden wir euch denn?
7: Wir sind auf Instagram, Facebook und auf unserer Spartenseite der Homepage von Altona 93 zu finden, unter Hamburg Roller Derby. Schreibt uns einfach, bei uns kann man jederzeit mal auf Skate sein Glück versuchen oder auch anders im Verein was bewirken.
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8: Ich bin Tanja Wagner. Der Buckelwal ist in der Nordsee freigesetzt worden. Das teilte ein Teammitglied der deutschen Presseagentur mit. Auch beim Livestream-Anbieter News 5 war zu sehen, dass sich das Tier gegen 9 Uhr nicht mehr im Lastkahn befand. Der Konvoi befand sich heute früh etwa 70 Kilometer von Skagen entfernt im Skagerrak. Vor dem Freisetzen soll noch ein GPS-Sender angebracht worden sein, mit dem sich der künftige Standort des Wals erkennen ließe. Ob das gelang und der Sender Daten liefert, war zunächst unklar. Hohe Spritpreise, teurere Flüge und die Frage, soll der Staat gegensteuern? Die Chefin der Wirtschaftsweisen Monika Schnitzer warnt davor. In der Augsburger Allgemeinen kritisierte sie den Tankrabatt als Fehler und wirbt für gezieltere Hilfen statt pauschaler Entlastung.
9: Schnitzer sagt, hohe Preise haben auch eine Funktion. Sie zeigen, dass Energie knapp ist und bringen Menschen dazu, weniger zu verbrauchen. Deshalb hält sie breite Entlastungen für den falschen Weg. Stattdessen sollten gezielt diejenigen unterstützt werden, die wirklich Hilfe brauchen. Mit Blick auf den Sommer warnt sie außerdem, teureres Kerosin könnte Flüge verteuern. Urlaub wird also wohl für viele spürbar teurer. Insgesamt rechnet sie damit, dass die Folgen der Ölkrise die Preise weitertreiben. Zoe Tassovali, Redaktion.
8: Verteidigungsminister Pistorius nimmt den angekündigten Teilabzug von US-Soldaten aus Deutschland gelassen. Die Präsenz amerikanischer Soldaten in Europa und besonders in Deutschland ist in unserem und im Interesse der USA, sagte Pistorius der deutschen Presseagentur. Zugleich machte er deutlich, dass die Entscheidung nicht unerwartet kommt. Wie gut kommen wir eigentlich miteinander klar? Da sind viele Menschen skeptisch. Mehr als 2/3 bewerten das soziale Miteinander in Deutschland sogar als schlecht. Das zeigt eine Umfrage für die DAK Gesundheit.
10: Fast 70% der Befragten haben den Zusammenhalt und das Zusammenleben in der Gesellschaft mit schlecht oder sehr schlecht bezeichnet. Ein Plus von 6 Prozentpunkten im Vergleich zum Vorjahr. Viele beklagen vor allem mehr Beleidigungen, Respektlosigkeit und Aggressivität, besonders im öffentlichen Raum und in sozialen Netzwerken. David Riemer, Redaktion.
0: In Hamburg und Schleswig-Holstein, da ist es zur Ostsee hin heute sonnig am Nachmittag, bis 28 Grad sind drin. Von der Elbe her sind es mehr Wolken, später ganz vereinzelt Schauer oder Gewitter. Bis dahin genießen wir aber das warme Wetter. Zwei Tage Trend. Morgen starten wir trüb rein. Es ist lange trocken aber und ab dem Nachmittag sind vereinzelt kräftige Gewitter drin. Trotzdem noch 25 Grad Spitze. Übermorgen mal Wolken, mal Sonne, mal Regen. Topwerte bis 20 Grad.

0: 14.04 Uhr, Ostseewelle, der beste Verkehrsservice für unser Land. Stadtverkehr Rostock haben wir ein Pannenauto in der Lübecker Straße Höhe Werftdreieck. Kreis Vorpommern-Greifswald ist eine Vollsperrung nach Unfall auf der B104 zwischen Löcknitz und Polen, Höhe Abzweig Ramin. Am besten umfahren über Grambo und Rezin. Ludwigslust-Parchim haben wir noch bis ca. 15 Uhr ein Radrennen zwischen Dümmer und Parum. Rechnet da bitte mit Behinderung. Flitzerblitzer stehen auf der A20 Richtung Bad Segeberg am Ende der Autobahn. A24 Richtung Hamburg in der Baustelle bei Berlin. Höhe Kremmen steht noch einer. Richtung Berlin im Dreieck Wittstock auch. B96 zwischen Rambin und Santens am Parkplatz. B104 Ortseingang Pasewalk aus Polen kommend. B105 in Altheide Richtung Rostock. B111 zwischen Bannemin und Wolgast Abzweig Mölschow beidseitig. B321 in Rabensteinfeld Höhe Störbrücke beidseitig. In Bobbin Richtung Glowe. Ortsausgang Friedland Richtung Woldeck. Zwischen Samtens und Garz Höhe Berglase. Zwischen Sito und Röbel. Zwischen Ueckermünde und Diebgarten steht noch einer. Und auch noch in Wolgast in der Robert-Koch-Straße. Und wenn ihr was hinzufügen wollt zu der Liste, dann ruft an auf unserer Studio-Hotline 0381 49 78 110. Denn keiner meldet mehr aktuelle Flitzerblitzer.
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0: tonight. Ihr hört jeden Tag den ganzen Tag aus der Welle und die nächste halbe Stunde, da sind so viele geile Hits dabei, ich weiß gar nicht, wo ich anfangen soll. Von Adele über Anastasia mit einem 2000er und auch ganz aktuell Michael Schulte mit 5 AM. Dranbleiben. Beim FC Hansa Rostock steht es auswärts in Aachen aktuell 0:0.
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0: Der Blick aufs Wetter bei Ostseewelle. Wir haben keine Wolken bei bis zu 29 Grad. Perfektes Sommerfeeling, würde ich sagen. Abends ziehen im besten zwar ein paar Wolken auf, aber es bleibt trocken und warm. Kurzer Check für die nächsten zwei Tage. Morgen ist es erst heiter bei bis zu 28 Grad, aber ab dem Nachmittag wird es unruhig. Vor allem von Westmecklenburg bis Rügen kommen Gewitter. Montag macht auch der Sommer ein bisschen Pause. Es wird wechselhaft mit Regenschauern und deutlich kühler bei maximal 21 Grad. 14.31 Uhr, Ostseewelle, der beste Verkehrsservice für unser Land. Kreis Vorpommern-Greifswald, Vollsperrung nach Unfall auf der B104 zwischen Löcknitz und Polen, Höhe Abzweig Gramin. Am besten umfahren über Grambo und Rezin. Ansonsten leitet euch die Polizei ebenfalls um. Kreis Ludwigslust-Parchim haben wir noch circa eine halbe Stunde ein Radrennen zwischen Dümmer und Parum. Rechnet da bitte mit Behinderung. Die Flitzerblitzer stehen auf der A14 Richtung Karstadt, Höhe Fahrwinde. Auf der A20 wird geblitzt Richtung Bad Segeberg am Ende der Autobahn. A24 Richtung Hamburg in der Baustelle bei Berlin, Höhe Kremmen. B105 Rostock-Warnow-Allee aus dem Tunnel raus Richtung Luttenklein. B105 nochmal in Altheide Richtung Rostock. B198 Miro Richtung Wesenberg an der Rettungswache, zwischen Althagen und Nienhagen beidseitig. In Bodin Richtung Grenzow, zwischen Milmersdorf und Mittenwalde Abzweig Petznick. Und...
8: Hallo, hier ist die Claudi. Ich habe einen Laser für euch. Ja. Und zwar auf der Hamburger Straße, stadteinwärts, stehen Sie Höhe Kunsthalle und ziehen direkt raus mit Sofortkasse.
0: Alles klar, danke dir. Zwischen Samtens und Garz, Höhe Berglase wird geblitzt. Zwischen Ueckermünde und Liebgarten und in Wolgast in der Robert-Koch-Straße. Wenn ihr noch was habt, dann ruft doch an auf unserer Studio-Hotline 0381 49 78 110. Denn keiner meldet mehr aktuelle Flitzerblitzer.
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0: Und das feiern wir mit Sarah Larsson und Lush Life. Ich bin Kati.

Schönen Samstag. Ihr hört Ostseewelle. Michael Schulte ist vorgestern 36 geworden, aber auf seinem Instagram-Profil ist er noch 35. Naja, geben wir ihm noch ein paar Tage Zeit, das zu ändern. Er ist ja auch viel unterwegs wegen seiner Tour. Seinen aktuellen Hit 5 AM spielt er damit Sicherheit auch rauf und runter.

0: 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Beim FC Hansa Rostock auswärts in Aachen ist immer noch keine Halbzeitpause. Aktuell steht es aber 0:1 für unsere Kogge. Der Schiedsrichter hat das Spiel unterbrechen müssen und bei der Mannschaft in die Kabinen geschickt wegen krassem Regen und Blitz und Donner. Aber es geht aktuell weiter. Wie es dann weitergeht und ausgeht, das erfahrt ihr natürlich bei uns.
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10: Ich bin Tanja Wagner. Der Buckelwal ist in der Nordsee freigesetzt worden. Das teilte ein Teammitglied der deutschen Presseagentur mit. Auch beim Livestream-Anbieter News 5 war zu sehen, dass sich das Tier gegen 9 Uhr nicht mehr im Lastkahn befand. Der Konvoi befand sich heute früh etwa 70 Kilometer von Skagen entfernt im Skagerrak. Vor dem Freisetzen soll noch ein GPS-Sender angebracht worden sein, mit dem sich der künftige Standort des Wals erkennen ließe. Ob das gelang und der Sender Daten liefert, war zunächst unklar. Hohe Spritpreise, teurere Flüge und die Frage, soll der Staat gegensteuern? Die Chefin der Wirtschaftsweisen Monika Schnitzer warnt davor. In der Augsburger Allgemeinen kritisierte sie den Tankrabatt als Fehler und wirbt für gezieltere Hilfen statt pauschaler Entlastung.
11: Schnitzer sagt, hohe Preise haben auch eine Funktion. Sie zeigen, dass Energie knapp ist und bringen Menschen dazu, weniger zu verbrauchen. Deshalb hält sie breite Entlastungen für den falschen Weg. Stattdessen sollten gezielt diejenigen unterstützt werden, die wirklich Hilfe brauchen. Mit Blick auf den Sommer warnt sie außerdem, teureres Kerosin könnte Flüge verteuern. Urlaub wird also wohl für viele spürbar teurer. Insgesamt rechnet sie damit, dass die Folgen der Ölkrise die Preise weitertreiben. Zoe Tassovali, Redaktion.
10: Verteidigungsminister Pistorius nimmt den angekündigten Teilabzug von US-Soldaten aus Deutschland gelassen. Die Präsenz amerikanischer Soldaten in Europa und besonders in Deutschland ist in unserem und im Interesse der USA, sagte Pistorius der deutschen Presseagentur. Zugleich machte er deutlich, dass die Entscheidung nicht unerwartet kommt. Wie gut kommen wir eigentlich miteinander klar? Da sind viele Menschen skeptisch. Mehr als 2/3 bewerten das soziale Miteinander in Deutschland sogar als schlecht. Das zeigt eine Umfrage für die DAK Gesundheit.
12: Fast 70% der Befragten haben den Zusammenhalt und das Zusammenleben in der Gesellschaft mit schlecht oder sehr schlecht bezeichnet. Ein Plus von 6 Prozentpunkten im Vergleich zum Vorjahr. Viele beklagen vor allem mehr Beleidigungen, Respektlosigkeit und Aggressivität, besonders im öffentlichen Raum und in sozialen Netzwerken. David Riemer, Redaktion.
0: In Hamburg und Schleswig-Holstein, da ist es zur Ostsee hin heute sonnig am Nachmittag, bis 28 Grad sind drin. Von der Elbe her sind es mehr Wolken, später ganz vereinzelt Schauer oder Gewitter. Bis dahin genießen wir aber das warme Wetter. 2-Tage-Trend, morgen starten 15:02 Ostseewelle, der beste Verkehrsservice für unser Land. Kreis Vorpommern-Greifswald, Vollsperrung nach Unfall auf der B104 zwischen Löcknitz und Polenhöhe ab 2 Grambin. Am besten umfahren über Grambo und Rezin. Flitzerblitzer stehen auf der A14 Richtung Karstädt-Höhe Fahrbinde. A24 stehen 3, einmal Richtung Hamburg in der Baustelle bei Berlin, Höhe Kremmen und Richtung Berlin im Dreieck Wittstock. B111 zwischen Bannemien und Wolgast, Abzweig Mölschow beidseitig. B192 in Neuendorf Richtung Neubrandenburg. In Goldberg steht auch einer, Güstrower Straße stadteinwärts. Und einer von euch, hallo?
3: Hallo, liebes Ostseewelle-Team, hier Simon. Die stehen in Altentreptow stadtauswärts in der 50er-Zone und lasern.
0: Alles klar, danke. Zwischen Althagen und Nienhagen beidseitig. In Bodin Richtung Renzow. Ortsausgang Friedland Richtung Boldeck. In Rostock, Hamburger Straße stadteinwärts, Höhe der Kunsthalle wird geblitzt. Zwischen Ueckermünde und Liebgarten. Und in Wolgast, Robert-Koch-Straße. Habt ihr noch was? Dann ruft gerne an auf unserer Studio-Hotline 0381 49 78 110. Denn keiner meldet mehr aktuelle Flitzerblitzer.
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Danke fürs Einschalten. Der ein oder andere sitzt vielleicht gerade an der Ostsee. Wir sind dabei mit der knallroten Ostseewelle-App. Auch wenn es warm ist, das Wasser ist noch sehr frisch. Also vor Binz auf Rügen zum Beispiel sind es 7 Grad. In Zingst hat das Wasser 9. Also wer sich da reintraut, Respekt.

0: Mit Reggae gibt's von uns ordentlich Unterstützung bei den Frühlingsgefühlen. Schönen Samstagnachmittag, ihr hört Ostseewelle. Aber auch mit dem 90er Sleeping Satellite oder auch dem aktuellen Hit von Robin Schulz und Fastboy Million Good Reasons gibt es die Frühlingsgefühle. Beim Fußball gibt Hansa Rostock alles auswärts in Aachen. Aktuell steht es 0:1. Nach einer Unterbrechung in der ersten Halbzeit sind erst gute 10 Minuten rum von der zweiten Halbzeit. Gleich geht's weiter.
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2: 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Ohne unsere Vereine hier bei uns im Norden geht gar nichts. Deshalb hören wir hier bei Ostseewelle Hitradio Hamburg-Schleswig-Holstein mit Stolz auf die nächsten Vereinshelden, die richtig anpacken. Moin!
3: Moin! Ich bin Henning Liese von den Carpfighters aus Rheinfeld. Dies ist eine Dartsparte des SV Preußen Rheinfeld.
2: Was macht euren Verein so besonders?
3: Ja, unsere Dartsparte macht so besonders. Wir sind erst im März gegründet worden. Allerdings sind wir schon eine sehr bunte Mischung von 25 Dart-Interessierten, die mit Beeinträchtigungen, Männlein, Weiblein, Kinder, Erwachsenen dem Dartsport nachgehen und so unseren Slogan Respekt zeigen und Toleranz zu leben, nach außen tragen und viel gemeinsam lachen und uns aufs Dartspielen konzentrieren.
2: Und worauf seid ihr so richtig stolz in eurem Verein?
3: Tatsächlich sind wir auf unsere DNA stolz. Respekt zeigen, Toleranz leben, das lebt jeder Teilnehmer. Und natürlich, worauf wir noch viel mehr stolz sind, ist auch die Unterstützung vom Sportverein selber, von Unternehmen in Rheinfeld und Umgebung und anderen Menschen, die uns das möglich machen, unseren Sport so auszuführen.
2: Und wie können wir euch besuchen?
3: Jeden Dienstag und Donnerstag zwischen 18 Uhr und 21.30 Uhr in 23858 Rheinfeld auf dem Sportplatz im Sportline. Dort trainieren wir mit unserer Truppe und dann könnt ihr uns natürlich auch auf Heim- wie auch Auswärtsspiel besuchen, begleiten und anfeuern.
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0: Also wir können echt nichts sagen. Bis 29 Grad heute. Sogar an der Küste sind es geschmeidige 25 Grad. Der Trend für die nächsten zwei Tage. Morgen bleibt es mit bis zu 28 Grad richtig warm, aber nachmittags und abends kommen dann die typischen Wärmegewitter angerollt und übermorgen ist es ein Mix aus Sonne, Regen und vereinzelt Gewittern. 15:30 Uhr, Ostseewelle, der beste Verkehrsservice für unser Land. Kreis Vorpommern Greifswald, eine Vollsperrung nach Unfall auf der B104 zwischen Löcknitz und Polen, Höhe Abzweig Rambin. Am besten umfahren über Grambo und Retzin. Ansonsten leitet euch die Polizei auch um. Flitzerblitzer stehen auf der A14 Richtung Karstädt, Höhe Fahrbinde. A20 Richtung Bad Segeberg am Ende der Autobahn. B96 zwischen Rambin und Samtens am Parkplatz. B105 wird geblitzt in Altheide Richtung Rostock. Von euch kommt einer.
6: Ja, hi Yvonne hier. Ich wohne zwar auf der B109 Abfahrt Templin, da steht ein Blitzer.
0: Danke Yvonne fürs Melden. B192 wird geblitzt in Neuendorf Richtung Neubrandenburg und in Goldberg auch, Güstrower Straße stadteinwärts. B198 Miro Richtung Wesenberg an der Rettungswache. Ortsausgang Altentreptow Richtung Neubrandenburg. In Bobbin Richtung Glowe. In Rostock, Hamburger Straße, Stadteinwärtshöhe der Kunsthalle, zwischen Ückemünde und Liebgarten und in Wolgast in der Robert-Koch-Straße. Habt ihr noch was gesehen? Dann ruft an auf unserer Studio-Hotline 0381 49 78 110, denn keiner meldet mehr aktuelle Flitzerblitzer.
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15.53 Uhr. Ihr hört Ostseewelle, der beste Verkehrsservice für unser Land. 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Vorsicht auf der A24 Richtung Berlin. Zwischen Zarrentin und Wittenburg ist eine Ölspur wegen Wartungsarbeiten. A24 Richtung Berlin. Zwischen Zarrentin und Wittenburg ist eine Ölspur.

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11: Ich bin Tanja Wagner. Der Buckelwal ist in der Nordsee freigesetzt worden. Das teilte ein Teammitglied der deutschen Presseagentur mit. Auch beim Livestream-Anbieter News 5 war zu sehen, dass sich das Tier gegen 9 Uhr nicht mehr im Lastkahn befand. Der Konvoi befand sich heute früh etwa 70 Kilometer von Skagen entfernt im Skagerrak. Vor dem Freisetzen soll noch ein GPS-Sender angebracht worden sein, mit dem sich der künftige Standort des Wals erkennen ließe. Ob das gelang und der Sender Daten liefert, war zunächst unklar. Hohe Spritpreise, teurere Flüge und die Frage, soll der Staat gegensteuern? Die Chefin der Wirtschaftsweisen Monika Schnitzer warnt davor. In der Augsburger Allgemeinen kritisierte sie den Tankrabatt als Fehler und wirbt für gezieltere Hilfen statt pauschaler Entlastung.
12: Schnitzer sagt, hohe Preise haben auch eine Funktion. Sie zeigen, dass Energie knapp ist und bringen Menschen dazu, weniger zu verbrauchen. Deshalb hält sie breite Entlastungen für den falschen Weg. Stattdessen sollten gezielt diejenigen unterstützt werden, die wirklich Hilfe brauchen. Mit Blick auf den Sommer warnt sie außerdem, teureres Kerosin könnte Flüge verteuern. Urlaub wird also wohl für viele spürbar teurer. Insgesamt rechnet sie damit, dass die Folgen der Ölkrise die Preise weitertreiben. Zoe Tassovali, Redaktion.
11: Verteidigungsminister Pistorius nimmt den angekündigten Teilabzug von US-Soldaten aus Deutschland gelassen. Die Präsenz amerikanischer Soldaten in Europa und besonders in Deutschland ist in unserem und im Interesse der USA, sagte Pistorius der deutschen Presseagentur. Zugleich machte er deutlich, dass die Entscheidung nicht unerwartet kommt. Wie gut kommen wir eigentlich miteinander klar? Da sind viele Menschen skeptisch. Mehr als 2/3 bewerten das soziale Miteinander in Deutschland sogar als schlecht. Das zeigt eine Umfrage für die DAK Gesundheit.
5: Fast 70% der Befragten haben den Zusammenhalt und das Zusammenleben in der Gesellschaft mit schlecht oder sehr schlecht bezeichnet. Ein Plus von 6 Prozentpunkten im Vergleich zum Vorjahr. Viele beklagen vor allem mehr Beleidigungen, Respektlosigkeit und Aggressivität, besonders im öffentlichen Raum und in sozialen Netzwerken. David Riemer, Redaktion.
13: In Hamburg und Schleswig-Holstein, da ist es zur Ostsee hin heute sonnig am Nachmittag bis 8. 16.02 Uhr, Ostseewelle, der beste Verkehrsservice für unser Land. Vorsicht auf der A24 Richtung Berlin zwischen Zarrentin und Wittenburg ist eine Ölspur, die Reinigung läuft. Vorpommern-Greifswald, Vollsperrung nach Unfall auf der B104 zwischen Löcknitz und Proh in Höhe Abzweig Rambin. Am besten umfahren über Grambo und Retzin. Flitzerblitzer stehen auf der A14 Richtung Karstadt-Höhe Fahrbinde. A24 Richtung Hamburg in der Baustelle über Berlin. B105 stehen zwei. Einmal in Rostock, Warnow-Allee aus dem Tunnel raus Richtung Lüttenklein und in Altheide Richtung Rostock. B109 in Templin Richtung Prenzlau. B111 zwischen Bannemin und Wolgast ab Zweitmölschow beidseitig. B198 Miro Richtung Wesenberg an der Rettungswache. Ortsausgang Altentreptow Richtung Neubrandenburg. In Bobbin Richtung Glowe. In Rostock, Hamburger Straße statt einwärts Höhe Kunsthalle und zwischen Ueckermünde und Liebgarten. Habt ihr noch was gesehen? Dann ruft an auf unserer Studio-Hotline 0381 49 78 110. Denn keiner meldet mehr aktuelle Flitzerblitzer.
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1: 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Jetzt Leonie und Caleb Scott mit Stay.

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6: Hallo, Ostseewelle, Hitradio Hamburg, Schleswig-Holstein hier. Wir stehen auf ehrenamtliche Arbeit im Verein. Von den Vereinen gibt's ja richtig viele hier bei uns im Norden. Und hier ist auch schon der Nächste. Moin!
7: Mein Name ist Thomas Wunsch und bin vom Verein der Sportangler Kellinghusen seit 10 Jahren Vorsitzender und der Verein wurde 1935 gegründet. Wir sind ein Verein mit 520 Mitgliedern, wovon ein kleiner Teil den Castingsport betreibt. Das heißt Zielwerfen mit der Angelrute auf Zielscheiben.
6: Und wie geht's jetzt weiter bei euch?
7: Es wäre mal schön, wenn wir ein eigenes Vereinsheim hier in Kellinghusen bekommen könnten.
6: Und worauf seid ihr so richtig stolz in eurem Verein?
7: Dass wir alle Bereiche des Angelns abdecken können. Wir haben Fließwasser, wir haben Stillwasser und natürlich den sportlichen Teil, den wir mit Castingsport abdecken können.
6: Wo finden wir euch denn und können euch mal besuchen, treffen und auch mal anfeuern?
7: Bei uns in einer Gaststätte in Kellinghusen. Da sind natürlich alle Leute herzlich zu eingeladen. Und unter anderem findet man uns auf der Homepage des Vereins unter www.vdsa-kellinghusen.de und bei Facebook auch unter VDSA Kellinghusen.
6: Danke.
7: Wir freuen uns über jeden neuen Angler und über jeden neuen Sportler.
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8: Das Wetter bei Ostseewelle. Jetzt am Abend, da ziehen dann im Westen ein paar Wolken auf, aber es bleibt trocken und warm. Hier der Trend für die nächsten 2 Tage. Morgen bleibt es mit bis zu 28 Grad richtig schön warm. Nachmittags und abends kommen aber so Wärmegewitter angerollt. Übermorgen haben wir einen Mix aus Sonne, Regen und auch hier vereinzelt Gewitter.
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8: 17.29 Uhr, Ostseewelle, der beste Verkehrsservice für unser Land. Kreisfahrbahn-Greifswald haben eine Vollsperrung nach Unfall auf der B104 zwischen Löcknitz und Polen, Höhe ab 2 Gramin. Am besten umfahren über Grambo und Rezin. Und noch von euch, hi.
9: Moin, Ostseewelle, euer MG hier. Und zwar auf der Westtangente in Wismar, auf Höhe Tierpark, liegen in der Mitte 2 Sandalen.
8: Danke fürs Bescheid sagen. Flitzerblitzer stehen auf der B105 in Altheide Richtung Rostock, B109 in Templin Richtung Prenzlau, Ortsausgang Altentreptow Richtung Neubrandenburg, in Großwüstenfelde Richtung Teterow wird geblitzt, in Rostock Hamburger Straße statt einwärts Höhe der Kunsthalle und zwischen Ueckermünde und Liebgarten. Habt ihr was? Dann ruft an auf unserer Studio-Hotline 0381 49 78 110. Denn keiner meldet mehr aktuelle Flitzerblitzer.
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1: Nacht heiß, 15 Minuten Nachspielzeit kommen jetzt die Ergebnisse der ersten Fußball-Bundesliga hier bei Ostseewelle. München 3:3 gegen Heidenheim, Frankfurt 1:2 gegen Hamburg, Bremen 1:3 gegen Augsburg, Union Berlin unentschieden gegen den ersten FC Köln und auch ein Unentschieden 3:3 Hoffenheim gegen Stuttgart.

Ich hoffe, ihr habt ein richtig schönes Wochenende. Ihr hört Ostseewelle. Und die Kombi der Bands Coldplay und BTS, die ist schon sehr ungewöhnlich. Zustande gekommen ist es, weil BTS vorher einen Song von Coldplay gecovert hat. Und Coldplay hat das richtig gefeiert. Und haben sich so gedacht, ja, warum machen wir eigentlich nicht einfach einen Song zusammen? My Universe ist dabei rausgekommen, seit Anfang an Teil eurer Lieblingshits. Der begleitet euch jetzt, während ihr euch sonnt.

0: mega 2000er hier bei Ostseewelle. Für die meiste Musik mit allen aktuellen Hits. Da braucht es auch hier 90er. I'm Still Waiting wartet auf euch. Aber auch dabei aktuelle Hitnummern, Maschinen. Nico Santos mit All Time High und zum Start der Stunde Lady Gaga mit Abracadabra. Dranbleiben.
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6: Hi, Ostseewelle Hitradio Hamburg-Schleswig-Holstein hier. Wir stehen auf ehrenamtliche Arbeit im Verein. Von denen gibt's ja richtig viele hier bei uns im Norden. Und hier ist auch schon der Nächste. Moin!
7: Ich bin Martina. Wir sind auf der Kampfkunstakademie in Eutin. Unsere Kampfkunstakademie hat verschiedene Kampfkunstangebote, dass wir Selbstverteidigung machen, traditionelles Wunderkendung Kung Fu. Wir bieten Kickboxen an, extra Trainings auch für Mädchen und Frauen in der Selbstverteidigung, Selbstbehauptung und Eskrima.
6: Worauf seid ihr so richtig stolz in eurem Verein?
7: Auf die vielen tollen Lehrer und Trainer, die in der Kampfkunstakademie unterrichten. Wir haben sehr breites Spektrum an Assistenztrainern, sodass wirklich die Schüler auch betreut werden.
6: Wo finden wir euch denn?
7: Die Kampfkunstakademie in Eutin ist unter der Webadresse www.kampfkunst-eutin.de zu erreichen.
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11: Ich bin Thomas Brockt. Der in den vergangenen Wochen mehrfach gestrandete Buckelwal ist wieder frei in der Nordsee. In welche Richtung er schwimmt, ist noch unklar. Bisher gibt es keine Daten des Peilsenders, mit dem die Route des Wals verfolgt werden sollte.
12: Gibt es ein technisches Problem? Ist einfach noch kein Signal angekommen? Oder weiß die private Initiative, die den Wal in die Nordsee gebracht hat, mehr als sie bisher sagt? Offiziell ist bisher nur, es ist unklar, wo der Wal ist. Von Greenpeace heißt es, der Buckelwal sei in einer der meistbefahrenen Schiffsrouten Europas ausgesetzt worden. Seine Überlebenschancen seien minimal. Jan-Henner Reitzer, Nachrichtenredaktion.
11: Hohe Spritpreise, teurere Flüge und die Frage, soll der Staat gegensteuern? Die Chefin der Wirtschaftsweisen Schnitzer warnt davor. In der Augsburger Allgemeinen kritisiert sie den Tankrabatt als Fehler und wirbt für gezieltere Hilfen statt pauschaler Entlastungen.
13: Schnitzer sagt, hohe Preise haben auch eine Funktion. Sie zeigen, dass Energie knapp ist und bringen Menschen dazu, weniger zu verbrauchen. Deshalb hält sie breite Entlastungen für den falschen Weg. Stattdessen sollten gezielt diejenigen unterstützt werden, die wirklich Hilfe brauchen. Mit Blick auf den Sommer warnt sie außerdem, teureres Kerosin könnte Flüge verteuern. Urlaub wird also wohl für viele spürbar teurer. Zoe Tassovali, Nachrichtenredaktion.
11: In der Fußball-Bundesliga ist der FC Bayern gegen Heidenheim nicht über ein Unentschieden hinausgekommen. Der bereits feststehende Meister aus München und das Schlusslicht trennten sich 3:3. Die weiteren Ergebnisse: Union Berlin gegen Köln 2:2, Bremen-Augsburg 1:3, Hoffenheim-Stuttgart 3:3 und Frankfurt verliert gegen den Hamburger SV mit 1:2.
0: Hamburg und Schleswig-Holstein, da ist es super schön und das bleibt auch so über den Abend. Es kommen nur ein paar kompaktere Wolken dazu, aber bei den meisten bleibt es trocken. Der Zwei-Tage-Trend, morgen, da starten wir erst trüb rein, es ist aber lang trocken. Ab Nachmittag sind vereinzelt kräftige Gewitter drin, aber bis dahin genießen wir die Topwerte von 25 Grad. Übermorgen haben wir mal Wolken, mal Sonne, mal Regen, also relativ wechselhaft bei Topwerten von 20. 18:01 Ostseewelle, der beste Verkehrsservice für unser Land. Alles frei bei uns. Flitzerblitzer stehen auf der B105 Rostock-Warnow-Allee aus dem Tunnel raus Richtung Lüttenklein, B109 in Templin Richtung Prenzlau, B192 in Neuendorf Richtung Neubrandenburg, B198 Miro Richtung Wesenberg an der Rettungswache, Ortsausgang Altentreptow Richtung Neubrandenburg, in Großwüstenfelde Richtung Teterow wird geblitzt. Auch in Rostock, Hamburger Straße, stadteinwärts Höhe der Kunsthalle und zwischen Ückermünde und Liedgarten. Habt ihr noch was gesehen? Dann ruft an auf unserer Studio-Hotline 0381 49 78 110. Denn keiner meldet mehr aktuelle Flitzerblitzer.
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0: Schönen Abend euch. Mit Ostseewelle, einen besseren Zeitpunkt zum Grillen könnt ihr euch wirklich nicht aussuchen. Wer da gerade fleißig dabei ist, der passende Sound kommt von uns. Ganz neu in der Ostseewelle-Playlist. Drive Safe von Miles Smith und Neil Horan. Und der 2000er Ride Round von Flo Rida haben wir dabei. Versprochene gute Laune. Dranbleiben.
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0: Wir blicken gemeinsam aufs Wetter bei Ostseewelle. Den ganzen Abend bleibt es toll, nur ein paar Wolken sind abends da, aber das ist ja nicht so wild. Der Zwei-Tage-Trend, morgen, da bleibt es bis zu 28 Grad richtig schön. Aber ab dem Nachmittag und Abend kommen typische Wärmegewitter angerollt. Bis dahin können wir aber wirklich das tolle Wetter genießen. Und übermorgen ein Mix aus Sonne, Regen und vereinzelt Gewitter. 18.30 Uhr, Ostseewelle, der beste Verkehrsservice für unser Land. Vorsicht auf der A19 Richtung Überseehafen. Auf dem Beschleunigungsstreifen der Auffahrt Rostock Nord, da steht ein Pannenauto kurz hinter der Kurve. A20 Richtung Lübeck, zwischen Raststätte Schönberger Land Nord und Lüdersdorf steht auch ein Pannenauto. Vorpommern-Greifswald. B104 ist in Höhe Wilhelmshof nach einem Unfall in beiden Richtungen gesperrt. Umfahren am besten über Ramin und Grambo. Und wir haben noch was von der Seenplatte.
7: In Neubrandenburg, bitte in der Oststadt und Ehrenfelder Vorstadt Fenster und Türen geschlossen halten. Hier brennt wieder das Hochhaus, das leerstehende. Brennt wie Sau. Und das qualmt und stinkt auch wie Sau.
0: Feuerwehr ist schon unterwegs. Flitzerblitzer stehen auf der A14 Richtung Karstädthöhe Fahrbinde, A24 Richtung Hamburg in der Baustelle bei Berlin. Und wo noch?
8: Ja, der Bäcker hier. Ich wollte einen Blitzer melden. Und zwar von Stralsund Richtung Rügen auf der 96 Höhe Parkplatz.
0: Danke dir fürs Melden. B109 steht noch einer in Templin Richtung Prenzlau. B111 zwischen Wannemien und Wolgast, Abzweig Mölschow beidseitig. B198 Miro Richtung Wiesenberg an der Rettungswache. In Großwüstenfelde Richtung Teterow und in Rostock, Hamburger Straße statt einwärts Höhe der Kunsthalle. Habt ihr noch was? Dann ruft an auf unserer Studio-Hotline 0381 49 78 110, denn keiner meldet mehr aktuelle Flitzerblitzer.
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1844, Ostseewelle, der beste Verkehrsservice für unser Land, immer sofort, wenn etwas passiert. Vorsicht auf der A20, zwischen Rastplatz Zehlener See und Anschluss Neukloster, hier laufen in beiden Richtungen Personen auf der Straße rum.

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0: Ja, ja, yeah. Genießt noch das traumhafte Wetter mit Freunden, entspannt auf dem Balkon mit Ostseewelle. Und versprochen, haben wir nur eure Lieblingshits dabei. Ganz neu David Guetta und Jennifer Lopez für die meiste Musik mit allen aktuellen Hits. Save Me Tonight ist ihr neuer aktueller Hit. Richtiges Disco-Feeling, also klingt einfach unfassbar geil. Und auch der 80er Kyrie haben wir dabei. Dranbleiben!
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10: Ich bin Thomas Brockt. Nach der Ankündigung der USA, Soldaten aus Deutschland abzuziehen, bleibt Verteidigungsminister Pistorius gelassen. Die Präsenz amerikanischer Truppen liege im Interesse beider Seiten, sagte er der deutschen Presseagentur. Außerdem betonte er, dass dieser Schritt nicht überraschend komme.
11: Pistorius macht klar, Deutschland und die USA arbeiten militärisch weiter eng zusammen. Etwa in Ramstein in Rheinland-Pfalz oder Grafenwöhr in Bayern. Dort geht es auch um Einsätze in Europa, Afrika und dem Nahen Osten. Gleichzeitig sieht Pistorius Europa stärker in der Pflicht. Die NATO müsse europäischer werden, sagt er. Heißt konkret, Europa soll mehr Verantwortung für die eigene Sicherheit übernehmen. Zoe Tassovali, Nachrichtenredaktion.
10: Im Fall des Erpressungsversuchs gegen den Babykosthersteller Hipp haben die Ermittler in Österreich einen Verdächtigen festgenommen. Es soll sich um einen 39-jährigen Mann handeln. Einzelheiten zur Identität des Verdächtigen wurden bislang nicht mitgeteilt. Mit Rattengift in Babynahrung hatte ein Unbekannter versucht, den deutschen Babykosthersteller zu erpressen. In Österreich, Tschechien und der Slowakei wurden insgesamt 5 manipulierte Hipp-Gläser entdeckt. Das deutsche Sortiment war nicht betroffen. Der in den vergangenen Wochen mehrfach gestrandete Buckelwal ist wieder frei in der Nordsee. In welche Richtung er schwimmt, ist noch unklar. Bisher gibt es keine Daten des Peilsenders, mit dem die Route des Wals verfolgt werden sollte.
12: Gibt es ein technisches Problem? Ist einfach noch kein Signal angekommen? Oder weiß die private Initiative, die den Wal in die Nordsee gebracht hat, mehr, als sie bisher sagt? Offiziell ist bisher nur, es ist unklar, wo der Wal ist. Von Greenpeace heißt es, der Buckelwal sei in einer der meistbefahrenen Schiffsrouten Europas ausgesetzt worden, seine Überlebenschancen seien minimal. Im März war das Tier erstmals in der Ostsee gesichtet worden und mehrfach gestrandet. Vor dem Transport in die Nordsee lag der Wal wochenlang vor der Insel Pöhl. Jan-Henner Reitzer, Nachrichtenredaktion.
10: In der Fußball-Bundesliga ist der FC Bayern gegen Heidenheim nicht über ein Unentschieden hinausgekommen. Der bereits feststehende Meister aus München und das Schlusslicht trennten sich 3:3. Die weiteren Ergebnisse: Union Berlin gegen Köln 2:2, Bremen-Augsburg 1:3, Hoffenheim-Stuttgart 3:3 und Frankfurt verliert gegen den Hamburger SV mit 1:2.
0: Und wenn wir uns bei Ostseewelle so das Wetter anschauen, dann sagen wir... Top, auch jetzt noch über 25 Grad teilweise. Später von Westmecklenburg kommen so kompaktere Wolken. Bei den meisten bleibt es aber trocken. Der 2-Tage-Trend, morgen bleibt es auch warm mit 28 Grad Spitze. Wird auch wieder schön, nur kommt dann am Nachmittag dieses typische Wärmegewitter. Das trifft vor allem die Region von Westmecklenburg bis Rügen. Und übermorgen haben wir mal Sonne, mal Regen, vereinzelt auch Gewitter. Hier also auch wieder wechselhafter. An der Küste sind aber auch schönere Phasen dabei. 19.03 Uhr, Ostseewelle, der beste Verkehrsservice für unser Land. Auf der A19 Richtung Überseehafen auf dem Beschleunigungsstreifen der Auffahrt Rostock-Nord steht ein Pannenauto kurz hinter der Kurve. Hier bitte aufpassen. Vorpommern-Greifswald. B104 ist in Höhe Wilhelmshof nach einem Unfall in beiden Richtungen gesperrt. Immer noch umfahren am besten über Ramin und Grambo. Seenplatte. Neubrandenburg. Brennt das leerstehende Hochhaus in der Oststadt. Fenster und Türen bitte geschlossen halten. Es stinkt und qualmt extrem. Einsatzkräfte sind unterwegs. Kreis Nordwestmecklenburg. Auf der Insel Pöhl ist in Niendorf eine Vollsperrung nach einem Unfall. Am besten über Ferdorf und Vorwerk fahren. Die Flitzerblitzer stehen auf der A14 Richtung Karstadt Höhe Fahrbinde. B96 zwischen Rambin und Samtens am Parkplatz. B105 in Altheide Richtung Rostock. B109 in Templin Richtung Prenzlau. B111 zwischen Bannemin und Wolgast Abzweig Mölchow beidseitig. B198 Miro Richtung Wesenberg an der Rettungswache. Ortsausgang Altentreptow Richtung Neubrandenburg wird geblitzt. In Großwüstenfelde Richtung Teterow und zwischen Ueckermünde und Liebgarten. Habt ihr noch was? Dann ruft an auf unserer Studio-Hotline 0381 49 78 110, denn keiner meldet mehr aktuelle Flitzerblitzer.
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0: Da starten wir doch wieder ganz entspannt rein mit Summer und seinem aktuellen Hit Undressed. Ich bin Kathi Bobinger und wünsche euch noch einen schönen restlichen Samstagabend.

19:16 Ostseewelle, der beste Verkehrsservice für unser Land. Immer sofort, wenn etwas passiert. Vorsicht auf der A19 Richtung Berlin, Auffahrt Krummendorf. Hier stehen Wildschweine. A19 Richtung Berlin, Auffahrt Krummendorf, stehen Wildschweine.

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1: Ihr hört Ostseewelle mit dem Ergebnis, Halbzeitergebnis in der ersten Fußball-Bundesliga. Bayern Leverkusen führt 2:0 gegen Leipzig.

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2: Das Wetter bei Ostseewelle sieht immer noch super aus. Abends ziehen im Westen zwar ein paar Wolken auf, aber es bleibt trocken und warm. 2-Tage-Trend, morgen bis zu 28 Grad, ab dem Nachmittag aber mit Gewitter und übermorgen auch ein Mix aus Sonne, Regen und auch hier vereinzelt Gewitter. 19:29 Uhr, Ostseewelle, der beste Verkehrsservice für unser Land. A19 Richtung Berlin, Auffahrt Krummendorf, stehen Wildschweine. A20 Richtung Rostock zwischen Tankstelle mit Kiosk Schönberger Land und Schönberg ist ein Pannenauto auf dem Standstreifen. Vorpommern-Greifswald B104 ist in Höhe Wilhelmshof nach einem Unfall immer noch voll gesperrt. Umfahren am besten über Ramin und Grambo. Seenplatte. In Neubrandenburg brennt ein leerstehendes Hochhaus in der Oststadt. Bitte hier Fenster und Türen geschlossen halten. Einsatzkräfte sind vor Ort. Nordwestmecklenburg. Auf der Insel Pöhl ist in Niendorf eine Vollsperrung nach einem Unfall. Am besten über Fährdorf und Vorwerk fahren. Die Flitzerblitzer stehen auf der A24 Richtung Hamburg in der Baustelle bei Berlin. B96 zwischen Rambin und Samtens am Parkplatz. Johann meldet uns auf der B105 Rostock-Eiden, Warnow-Allee aus dem Tunnel raus Richtung Lüttenklein. B109 in Templin Richtung Prenzlau. B198 Miro Richtung Wiesenberg. An der Rettungswache wird geblitzt. Ortsausgang Altentreptow Richtung Neubrandenburg. In Großwüstenfelde Richtung Teterow und in Rostock, Hamburger Straße, statt einwärts Höhe der Kunsthalle. Und wenn ihr noch was habt, dann ruft doch an auf unserer Studio-Hotline 0381 49 78 110. Denn keiner meldet mehr aktuelle Flitzerblitzer.
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2: Loi, haut einen raus mit dem aktuellen Hit Red Eyes. Ich bin Kathi Bobinger und wünsche euch einen schönen Entschluss.

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0: Ihr hört Ostseewelle und wir freuen uns gleich auf den Party-Hitmix mit Enrico Ostendorf jeden Samstagabend ab 20 Uhr hier bei uns. 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
3: Ich bin Thomas Brockt. Im Fall des Erpressungsversuchs gegen den Babykosthersteller Hip haben die Ermittler in Österreich einen Verdächtigen festgenommen. Es soll sich um einen 39-jährigen Mann handeln.
4: Derzeit wird der Verdächtige verhört. Wer er ist und wie er gefunden wurde, darüber schweigen die Ermittler noch. Aus ermittlungstaktischen Gründen, heißt es. In dem Fall geht es um ein Erpresserschreiben und um Babynahrung, die mit Rattengift verunreinigt wurde. Bislang sind insgesamt 5 solche Gläschen aufgetaucht, und zwar in Österreich, in der Slowakei und in Tschechien. Das deutsche Sortiment von HIP war nicht betroffen. Mit der Festnahme ist die Sache aber noch nicht erledigt, denn die Ermittler suchen noch nach einem 6. Giftglas. Aus Wien, Albert Otti.
3: US-Verteidigungsminister Hexas hat den Abzug von 5000 US-Soldaten aus Deutschland angeordnet. Man gehe davon aus, dass der Abzug in den nächsten 6 bis 12 Monaten abgeschlossen sein werde, teilte das Pentagon mit. Derzeit sind rund 39.000 Soldaten in Deutschland stationiert. Verteidigungsminister Pistorius hob die weiter bestehenden gemeinsamen Interessen hervor und bemühte sich um Deeskalation. Außerdem machte er deutlich, dass die Entscheidung nicht unerwartet komme. In Deutschland werden weniger Solaranlagen gebaut. In den ersten 3 Monaten des Jahres ging die Strommenge, die mit neu installierten Anlagen produziert werden kann, um 6% zurück. Der Bundesverband Solarwirtschaft warnt im Angesicht der Spritpreiskrise vor weiteren Kürzungen bei der Förderung.
5: Besonders stark zurückgegangen ist der Neubau von Solaranlagen auf Dächern von Firmengebäuden und Wohnhäusern. Es wurden auch weniger Balkonkraftwerke installiert. Dass der Rückgang unterm Strich nicht noch größer ausgefallen ist, liegt daran, dass auf Freiflächen mehr große Solarparks errichtet wurden. Wegen der neuen Energiekrise und möglicher Kürzungen der Förderung erwartet die Branche zwar eine wieder etwas steigende Nachfrage, sagt aber, das seien keine verlässlichen Investitionsbedingungen. Jan-Henner Reitze, Nachrichtenredaktion.
3: In der Fußball-Bundesliga hat der FC Bayern München eine peinliche Pleite gegen den 1. FC Heidenheim gerade noch verhindert. Am 32. Spieltag rettete der bereits feststehende Meister durch ein Tor in der Nachspielzeit ein 3:3 gegen den Tabellenletzten. Die weiteren Ergebnisse: Union Berlin gegen Köln 2:2, Bremen-Augsburg 1:3, Hoffenheim-Stuttgart 3:3 und Frankfurt gegen den Hamburger SV 1:2.
0: Das Wetter bei Ostseewelle. Heute Abend von Westmecklenburg her sind ein paar mehr Wolken da, aber sonst wirklich trocken bei den meisten. In der Nacht sind die Tiefstwerte bei 9 bis 12 Grad, aber auch hier bleibt es trocken bei den meisten. 2-Tage-Trend. Morgen bekommen wir wieder richtig warme Temperaturen. Bis 28 Grad geht's hoch. Dann ab dem Nachmittag und Abend kommt dann wieder typisches Wärmegewitter. Trifft vor allem die Region von Westmecklenburg bis Rügen. Übermorgen mal Sonne, mal Regen. Vereinzelt auch Gewitter dabei. Und der aktuelle Spielstand in der ersten Fußball-Bundesliga steht 2:0 Leverkusen gegen Leipzig. 20:02 Ostseewelle, der beste Verkehrsservice für unser Land. Alles frei auf den Straßen. Flitzerblitzer stehen auf der B96 zwischen Rambin und Samtensam Parkplatz. B105 Rostock-Warnow-Allee aus dem Tunnel raus Richtung Lüttenklein. B109 in Templin Richtung Prenzlau. In Großwüstenfelde Richtung Teterow. Rostock-Hamburger Straße stadteinwärts. Höhe Kunstallee und zwischen Ückermünde und Liebgarten. Keiner meldet mehr aktuelle Flitzerblitzer.
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1: Ich bin Dirk Zeitler. Die USA haben angekündigt, 5000 Soldaten aus Deutschland abzuziehen. Die NATO und Bundesverteidigungsminister Pistorius versuchen, gelassen zu reagieren.
2: Dass hier US-Soldaten stationiert sind, sei im Interesse Deutschlands und Europas, so Pistorius, aber auch im Interesse der USA. Gleichzeitig unterstreiche die Abzugsankündigung, dass Europa selbst mehr Verantwortung für seine Sicherheit übernehmen müsse. Dieser Weg sei eingeschlagen. Ähnlich diplomatisch lautet die Reaktion der NATO. Wie, wann und wo genau die USA Truppen aus Deutschland abziehen wollen, ist noch unklar. Ähnliche Ankündigungen hatte es auch schon in der ersten Amtszeit von US-Präsident Trump gegeben. Jan-Henner Reitze, Nachrichtenredaktion.
1: Der mehrfach an Ostseeküsten gestrandete Buckelwal ist wieder im offenen Meer. In welche Richtung er schwimmt oder wie es ihm geht, ist aber unklar. Peildaten seien bei der Initiative mehrfach angefordert worden. Bislang habe man nichts, sagte eine Sprecherin des Umweltministeriums in Mecklenburg-Vorpommern. Sollte es Daten geben, sollen diese nicht an die Allgemeinheit gelangen. Im Fall des Erpressungsversuchs gegen den Babykosthersteller Hip haben die Ermittler in Österreich einen Verdächtigen festgenommen. Es soll sich um einen 39-jährigen Mann handeln.
3: Derzeit wird der Verdächtige verhört. Wer er ist und wie er gefunden wurde, darüber schweigen die Ermittler noch. Aus ermittlungstaktischen Gründen, heißt es. In dem Fall geht es um ein Erpresserschreiben und um Babynahrung, die mit Rattengift verunreinigt wurde. Bislang sind insgesamt 5 solche Gläschen aufgetaucht. Und zwar in Österreich, in der Slowakei und in Tschechien. Das deutsche Sortiment von Hip war nicht betroffen. Mit der Festnahme ist die Sache aber noch nicht erledigt. Denn die Ermittler suchen noch nach einem 6. Giftglas. Aus Wien, Albert Otti.
1: Zum Sport. In der Fußball-Bundesliga ist der FC Bayern gegen Heidenheim nicht über ein Unentschieden hinausgekommen. Der bereits feststehende Meister aus München und das Schlusslicht trennten sich 3:3. Die weiteren Ergebnisse: Union Berlin, Köln 2:2, Bremen Augsburg 1:3, Hoffenheim Stuttgart 3:3 und Frankfurt verliert gegen den Hamburger SV mit 1:2. Außerdem sicherte sich Schalke 04 mit einem 1:0 Sieg gegen Fortuna Düsseldorf den Aufstieg in die erste Liga.
4: Ihr hört Ostseewelle mit dem Blick aufs Wetter. Gerade da ziehen ziemlich viele Wolken rum und vereinzelt sind auch Gewitter dabei und es geht runter auf 10 Grad. Heute wird's aber nochmal richtig warm, so bis 28 Grad. Aber typisch, nachmittags und abends kommen dann wieder Gewitter rein. Vor allem von Westmecklenburg bis rüber nach Rügen. Die nächsten 2 Tage ist es an der Küste wohl am entspanntesten. Morgen so ein Mix aus Sonne und Regen. Auch mal Gewitter dabei und deutlich kühler. Und am Dienstag dann wieder ruhiger, meist trocken und so bis 16 Grad.
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1: Ich bin Dirk Zeitler. US-Verteidigungsminister Hegseth hat den Abzug von 5000 US-Soldaten aus Deutschland angeordnet. Das Pentagon geht davon aus, dass der Abzug in den nächsten 6 bis 12 Monaten abgeschlossen sein wird. Derzeit sind rund 39.000 Soldaten in Deutschland stationiert. Verteidigungsminister Pistorius hob die weiteren bestehenden gemeinsamen Interessen hervor. Zugleich machte er deutlich, dass die Entscheidung nicht unerwartet kommt. Der in der vergangenen Woche mehrfach gestrandete Buckelwal ist wieder frei in der Nordsee. In welche Richtung er schwimmt, ist noch unklar. Bisher gibt es keine Daten des Peilsenders, mit dem die Route des Wals verfolgt werden sollte.
2: Gibt es ein technisches Problem? Ist einfach noch kein Signal angekommen? Oder weiß die private Initiative, die den Wal in die Nordsee gebracht hat, mehr, als sie bisher sagt? Offiziell ist bisher nur, es ist unklar, wo der Wal ist. Von Greenpeace heißt es, der Buckelwal sei in einer der meistbefahrenen Schiffsrouten Europas ausgesetzt worden. Seine Überlebenschancen seien minimal. Im März war das Tier erstmals in der Ostsee gesichtet worden und mehrfach gestrandet. Vor dem Transport in die Nordsee lag der Wal wochenlang vor der Insel Pöhl. Jan-Henner Reitzer, Nachrichtenredaktion.
1: Im Fall des Erpressungsversuchs gegen den Babykosthersteller Hipp haben die Ermittler in Österreich einen Verdächtigen festgenommen. Es soll sich um einen 39-jährigen Mann handeln.
3: Derzeit wird der Verdächtige verhört. Wer er ist und wie er gefunden wurde, darüber schweigen die Ermittler noch. Aus ermittlungstaktischen Gründen, heißt es. In dem Fall geht es um ein Erpresserschreiben und um Babynahrung, die mit Rattengift verunreinigt wurde. Bislang sind insgesamt 5 solche Gläschen aufgetaucht. Und zwar in Österreich, in der Slowakei und in Tschechien. Das deutsche Sortiment von Hipp war nicht betroffen. Mit der Festnahme ist die Sache aber noch nicht erledigt. Denn die Ermittler suchen noch nach einem 6. Giftglas. Aus Wien, Albert Otti.
1: Zum Sport. In der Fußball-Bundesliga ist FC Bayern gegen Heidenheim nicht über einen Unentschieden hinausgekommen. Der bereits feststehende Meister aus München und das Schlusslicht trennten sich 3:3. Die weiteren Ergebnisse. Union Berlin-Köln 2:2, Bremen-Augsburg 1:3, Hoffenheim-Stuttgart 3:3 und Frankfurt verliert gegen den Hamburger SV mit 1:2. Schalke 04 hat sich außerdem mit einem 1:0-Sieg gegen Fortuna Düsseldorf den Aufstieg in die erste Liga gesichert.
4: Ihr hört Ostseewelle mit dem Blick aufs Wetter. Gerade da ziehen ziemlich viele Wolken rum und vereinzelt sind auch Gewitter dabei. Und es geht runter auf 10 Grad. Heute wird es aber nochmal richtig warm, so bis 28 Grad. Aber typisch, nachmittags und abends kommen dann wieder Gewitter rein. Vor allem von Westmecklenburg bis rüber nach Rügen. Die nächsten 2 Tage ist es an der Küste wohl am entspanntesten. Morgen so ein Mix aus Sonne und Regen. Auch mal Gewitter dabei und deutlich kühler. Und am Dienstag dann wieder ruhiger, meist trocken und so bis 16 Grad.
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1: Das sind Timmy Trumpet und Oaks mit Not a Place.

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2: Das sind Jennifer Lopez und David Guetta mit Save Me Tonight.

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1: Ich bin Dirk Zeitler. US-Präsident Trump hat angekündigt, Zölle auf Autos und Lastwagen aus der EU ab kommender Woche auf 25% zu erhöhen. Die EU droht mit Gegenmaßnahmen. Der Verband der Automobilindustrie reagiert empört.
2: Eigentlich hatten USA und EU nach schwierigen Verhandlungen einen Zollsatz von 15% vereinbart. Unter anderem wegen des Streits um Grönland verzögert die EU aber die Umsetzung des Pakets. Setzt Trump